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1: Ich bin Katrin Müller. Im Zollkonflikt zwischen den USA und Kanada geht es Schlag auf Schlag weiter. Nach den jüngsten Zöllen aus Ottawa kommt prompt eine Antwort aus Washington. Die Trump-Regierung kündigte Einfuhrverbote für bestimmte Produkte aus dem Nachbarland an. 3 Tage nach dem haushohen Sieg der AfD über die regierende CDU in Sachsen-Anhalt treffen die Chefs der beiden Parteien im Bundestag aufeinander. Die AfD-Partei und Fraktionsvorsitzende Weidel eröffnet heute als Oppositionsführerin die Generaldebatte in der Haushaltswoche. Anschließend redet Bundeskanzler und CDU-Chef Merz. Gestern hatte bereits Finanzminister Klingbeil seine Pläne für das kommende Jahr verteidigt.
2: Kanzler Merz und Finanzminister Klingbeil sind in der Haushaltsdebatte von der Opposition scharf kritisiert worden. Sie warf der Regierung Rechentricks und rekordverdächtiges Chaos vor. Klingbeil hielt dagegen. Die Koalition habe schmerzhafte Kompromisse machen und bei Finanzhilfen und Subventionen kürzen müssen. Nur so entstünden Spielräume für Investitionen in die Zukunft. Die AfD kritisierte vor allem die hohe Verschuldung und warf der Regierung verfassungswidrige Buchungstricks vor. Fürs kommende Jahr sind Ausgaben von über 550 Milliarden Euro und insgesamt mehr als 200 Milliarden Euro neue Schulden geplant. Aus Berlin, David Riemer.
1: Der mutmaßliche Saboteur hinter den Angriffen auf Stromleitungen in 3 Bundesländern wollte offenbar weitermachen. NRW-Innenminister Reul sagte, im Moment spreche alles für einen Einzeltäter. Festgenommen wurde der 48-Jährige bei Aachen, nachdem er einer Polizistin verdächtig aufgefallen war.
3: Als die Polizei den Mann schnappte, hatte er weitere Sprengmittel dabei. Auch in einem Zelt im Unterholz fanden die Beamten Sprengladungen. NRW-Innenminister Reul sagt deshalb ziemlich deutlich, der war immer noch unterwegs und wollte weitermachen. Dieses Spiel ist beendet worden. Die Ermittler prüfen trotzdem weiter, ob noch jemand beteiligt war. Zoe Tassovali, Nachrichtenredaktion.
1: Zum Sport. Borussia Dortmund hat zum Auftakt der Ligaphase der Fußball-Champions League mit viel Mühe gewonnen. Gegen den spanischen Erstligisten FC Villarreal siegte der BVB mit 3:2. Und Deutschlands Basketballerinnen haben erstmals in ihrer Geschichte das Viertelfinale bei der WM erreicht. Das Team besiegte Außenseiter Südkorea bei dem Heimturnier in Berlin ungefährdet mit 94:56.
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4: Frankfurt startet grau und mild in die Nacht. Dazu liegen aktuell 18 Grad unter dichten Wolken. Tagsüber bleibt es erstmal bedeckt, ehe am Nachmittag und Abend mehr Auflockerungen reinkommen. Am Ende stehen heute bis zu 25 Grad, morgen dann viel Sonne bei rund 22 Grad.
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5: Derzeit keine Meldungen, weiterhin eine gute Fahrt. Ist euch sonst noch etwas aufgefallen an Staus oder Blitzer? Dann schickt uns eine WhatsApp an die 069 669 669 669. Gute Fahrt!
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1: Frankfurt startet grau und mild in die Nacht. Dazu liegen aktuell 18 Grad unter dichten Wolken. Tagsüber bleibt es erstmal bedeckt, ehe am Nachmittag und Abend mehr Auflockerungen reinkommen. Am Ende stehen heute bis zu 25 Grad, morgen dann viel Sonne bei rund 22 Grad.
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2: Derzeit keine Meldungen, weiterhin eine gute Fahrt. Ist euch sonst noch etwas aufgefallen an Staus oder Blitzer? Dann schickt uns eine WhatsApp an die 069 669 669 669. Gute Fahrt!
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1: Jungfrau.
2: Nichts kann Sie heute aus der Ruhe bringen. Eine gute Gelegenheit für ein unangenehmes Gespräch.
1: Waage.
2: Vertrauen Sie auf Ihren inneren Antrieb und Ihre Entschlossenheit, um Hindernisse zu überwinden. Sie können fast alles erreichen, was Sie sich wünschen.
1: Skorpion.
2: Ausdauer und Geduld werden diesen Monat belohnt. Bleiben Sie fokussiert und Sie werden erstaunliche Fortschritte machen.
1: Schütze.
2: Setzen Sie sich heute klare Ziele und entwickeln Sie einen konkreten Plan, um diese zu verwirklichen.
1: Steinbock.
2: Ihre Gesundheit sollte heute im Mittelpunkt stehen. Übernehmen Sie sich nicht und führen Sie ein gesünderes Leben.
1: Wassermann.
2: Konflikte lösen, Kompromisse finden, positive Veränderungen bewirken. Das sollte heute Ihr Motto sein. Schaffen Sie endlich wieder harmonische Beziehungen.
1: Fische.
2: Entscheidungen formen Ihr Schicksal. Treffen Sie heute kluge Entscheidungen und seien Sie zuversichtlich, dass Sie den richtigen Weg wählen.
1: Widder.
2: Vertiefen Sie heute bestehende Interessen oder entdecken Sie neue Hobbys. Dies kann eine Quelle der Freude und Entspannung sein.
1: Stier.
2: Frischen Sie heute alte Freundschaften auf, um diese wertvollen Bindungen zu stärken.
1: Zwillinge.
2: Dank Ihrer Empathie werden Sie heute die Herzen anderer Menschen berühren.
1: Krebs.
2: Geld ist heute Ihr Ding. Nutzen Sie die Gelegenheit, um Ihre finanzielle Situation zu verbessern und neue Chancen zu ergreifen.
1: Löwe.
2: Heute ist ein guter Tag, um finanzielle Pläne zu überdenken und kluge Investitionen zu tätigen.

0: Hallo nach Fechenheim. Bei euch an der Klassikstadt haben wir die aktuelle Frankfurt-Temperatur mit 16,7 Grad gemessen.
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2: Ich bin Diana Kramer. In der Haushaltswoche im Bundestag steht heute Vormittag der Etat des Kanzleramts auf der Tagesordnung. Die Debatte wird von der Opposition traditionell für eine Abrechnung mit der Politik der Regierung insgesamt genutzt.
3: Finanzminister Klingbeil plant fürs kommende Jahr Ausgaben von über 555 Milliarden Euro. Gleichzeitig soll die Neuverschuldung deutlich steigen. Insgesamt sind mehr als 200 Milliarden Euro neue Schulden vorgesehen. Ein großer Teil des Geldes soll in die Verteidigung fließen. Mehrere Milliarden Euro sind auch für die Unterstützung der Ukraine vorgesehen. Finanziert werden soll ein Teil der Mehrausgaben unter anderem durch höhere Steuern auf Tabak, Alkohol, Sekt und eine neue Plastikabgabe. Ab 2028 drohen allerdings Milliardenlücken im Haushalt. David Riemer, Berlin.
2: Der festgenommene mutmaßliche Stromnetzsaboteur hat nach Angaben von NRW-Innenminister Herbert Reul seine Angriffe fortsetzen wollen. Der Mann war immer noch unterwegs und wollte weitermachen. Dieses Spiel sei gestern beendet worden, sagte Reul in Duisburg. Im Moment spreche alles dafür, dass er als Einzeltäter agierte, so Reul. Nach der Serie von Sabotageangriffen auf das Stromnetz in mehreren Bundesländern hatte die Polizei den gesuchten 48-jährigen Verdächtigen gestern in der Nähe des Kraftwerks Weißweiler bei Aachen festgenommen. Im Zollkonflikt zwischen den USA und Kanada geht es Schlag auf Schlag weiter. Nach den jüngsten Zöllen aus Ottawa kommt prompt eine Antwort aus Washington. Die Trump-Regierung kündigte Einfuhrverbote für bestimmte Produkte aus dem Nachbarland an.
4: Trump ist sauer auf Kanada und greift zu drastischen Maßnahmen. Ab Ende des Monats gibt es Einfuhrverbote für bestimmte Molkereiprodukte, Wein, Bier und Schnaps und Motorräder. Das sind milliardenschwere Warenwerte und damit will Washington Kanada im Zollstreit zum Einlenken zwingen. Ottawa hatte zuvor Gegenzölle auf US-Importe verhängt. Handelsgespräche waren ins Leere gelaufen. Trump hatte den Streit vom Zaun gebrochen, weil er sich von Kanada ausgenutzt fühlt. Er hatte auch den Lake Ontario in Lake America umbenannt. Tina Eck, USA.
2: Zum Fußball. Borussia Dortmund hat zum Auftakt der Ligaphase der Champions League einen Sieg eingefahren, allerdings mit viel Mühe. Im Duell mit dem spanischen Erstligisten FC Villarreal gewann der BVB mit 3:2.
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0: Frankfurt startet mit dichten Wolken und 17 Grad in den Morgen. Im Tagesverlauf wird es langsam milder, bis auf rund 25 Grad. Und am Nachmittag lockert es etwas auf. Gegen Abend zeigt sich dann öfter mal die Sonne zwischen den Wolken und die Nacht bleibt überwiegend klar. Morgen geht's mit viel Sonne und frischen 12 Grad los. Später liegen wieder um die 22 Grad drin.
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5: Derzeit keine Meldungen, weiterhin eine gute Fahrt. Ist euch sonst noch etwas aufgefallen an Staus oder Blitzer? Dann schickt uns eine WhatsApp an die 069 669 669 669. Gute Fahrt!
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7: Und damit läuft mein Urlaubsvertretungs-Countdown. Noch diese Woche bin ich für euch jeden Morgen da. Was für eine Freude, mit euch in den Tag zu starten. Und auch heute kommt ihr wieder richtig gut raus aus den Federn. Und das jetzt mit Hilfe dieses coolen Rocksongs von den Rembrandts. Just the way it is, baby.
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0: Hier ist euer Mittwochmorgen, gleich 6:15. 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
2: Unsere Zahl des Tages ist heute die 70, denn in diesem Jahr wird der Kronberger Opel Zoo 70 Jahre alt. Das feiert der Opel Zoo mit einem Jubiläumswochenende vom 11. bis 13. September und einem vielfältigen Programm. Dabei dreht sich fast alles um die rund 200 beliebten Tierarten im Freigehege. Der Opel Zoo in Kronberg wird 70 Jahre alt. Die 70 ist daher unsere Zahl des Tages.
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Guten Morgen, es ist gleich 6:30. Ich wünsche euch einen schönen Mittwochmorgen bei uns. Wenn ihr wenig Zeit für Sport habt, aber trotzdem maximal fit bleiben wollt, dann habe ich gleich eine gute Nachricht für euch, die euch freuen wird. Denn kurz und heftig Sport machen ist oft besser als lang und ausdauernd. Mehr gleich um 6:40 Uhr.

0: Hallo nach Fechenheim. Bei euch an der Klassikstadt haben wir die aktuelle Frankfurt-Temperatur mit 16,7 Grad gemessen.
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0: Frankfurt startet mit dichten Wolken und 17 Grad in den Morgen. Im Tagesverlauf wird es langsam milder, bis auf rund 25 Grad. Und am Nachmittag lockert es etwas auf. Gegen Abend zeigt sich dann öfter mal die Sonne zwischen den Wolken und die Nacht bleibt überwiegend klar. Morgen geht's mit viel Sonne und frischen 12 Grad los, später liegen wieder um die 22 Grad drin.
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2: Derzeit keine Meldungen, weiterhin eine gute Fahrt. Ist euch sonst noch etwas aufgefallen an Staus oder Blitzer? Dann schickt uns eine WhatsApp an die 069 669 669 669. Gute Fahrt!
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4: Blitzer haben wir natürlich heute Morgen mal wieder, unter anderem, wenn ihr unterwegs seid im Hugo-Eckener-Ring in der 50er-Zone. Auf der A5 haben wir in der 80er-Zone einen stehen, Höhe Niederursel, in beide Fahrtrichtungen wird geknipst. Und auf der Rothschild-Allee haben wir auch noch einen stehen, ebenfalls in der 50er. Und wenn ihr noch was entdeckt, dann meldet uns gerne an die 069 669 669 669. Gute Fahrt.
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5: Guten Morgen wünsche ich euch an diesem Mittwoch und ich schlage euch vor, einfach mal jetzt bei den nächsten 2, 3, 4 Songs lauter zu drehen und gemeinsam mit den größten Stars und ihren besten Hits euch wach zu singen.
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0: Mit dieser chilligen Nummer geht's hier in diesem Mittwoch mit London Beat, You Bring On The Sun. Das sind die besten Hits aller Zeiten. Schön, dass ihr mit dabei seid. Als nächstes habe ich einen Popsong von One Republic für euch. Aber jetzt schauen wir erstmal auf die guten Nachrichten an diesem Mittwochmorgen.
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0: Wenn ihr wenig Zeit für Sport habt, aber trotzdem maximal fit bleiben wollt, dann wird euch diese Neuigkeit freuen. Denn die ist so genial wie einfach für euer Workout. Eine neue Studie zeigt nämlich, kurze, aber super intensive Sprinteinheiten kurbeln euren Körper viel stärker an als stundenlanges gemütliches Ausdauertraining. Wenn ihr also auf dem Fahrrad zum Beispiel nur 6 Mal für 30 Sekunden alles gebt, dann löst ihr in eurem Blut hunderte positive Signale aus. Die regen nicht nur den Stoffwechsel an und stärken die Organe, sondern zügeln ganz nebenbei auch noch den Appetit. Ihr spart also richtig viel Zeit und tut eurer Gesundheit trotzdem was Gutes. Powert euch heute also einfach mal kurz so richtig aus und bleibt fit. Vielleicht ja schon auf dem Weg zur Arbeit oder später dann auf dem Weg nach Hause, wenn ihr mit eurem Drahtesel unterwegs seid.
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0: Hallo nach Niederrad. Bei euch am Lioner Quartier haben wir die aktuelle Frankfurt-Temperatur mit 16,5 Grad gemessen.
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3: Ich bin Diana Kramer. US-Präsident Donald Trump hat der AfD nach ihrem Wahlsieg in Sachsen-Anhalt gratuliert. Sie befinde sich im Aufwind, schrieb Trump auf seiner Plattform True Social mit Blick auf die Wahl vom Sonntag.
4: Ohne die AfD direkt beim Namen zu nennen, jubilierte Trump über das Wahlergebnis in Sachsen-Anhalt. Wow, die populistische Partei in Deutschland habe eine große Nacht gehabt, postete Trump. Die schrecklichen Einwanderungsregeln in Deutschland würden nicht länger hingenommen, die Partei sei im Aufwind. Unter den Beitrag setzte Trump die Buchstaben MGGA, was wohl angelehnt an MAGA, Make America Great Again, bedeuten soll, Make Germany Great Again. Seit Trumps Amtsantritt pflegt das Weiße Haus enge Beziehungen zur AfD. Tina Eck, USA.
3: Drei Tage nach dem haushohen Sieg der AfD über die regierende CDU in Sachsen-Anhalt treffen heute die Vorsitzenden der beiden Parteien im Bundestag aufeinander. Die AfD-Partei und Fraktionsvorsitzende Alice Weidel eröffnet am Vormittag als Oppositionsführerin die Generaldebatte in der Haushaltswoche. Anschließend redet Bundeskanzler und CDU-Chef Friedrich Merz. Die Debatte wird von der Opposition traditionell für eine Abrechnung mit der Politik der Bundesregierung genutzt. Vor dem Hintergrund des Wahlsiegs der AfD in Sachsen-Anhalt wird mit einem verbalen Schlagabtausch gerechnet. In Oslo wird heute der norwegische König Harald beigesetzt. Es werden Gäste aus verschiedenen europäischen Königshäusern und aus der Politik erwartet. Harald war Ende August im Alter von 89 Jahren gestorben.
5: Der norwegische König war im Volk sehr beliebt. Deshalb rechnet man damit, dass bis zu 200.000 Menschen in die Osloer Innenstadt strömen werden. Das gesamte Zentrum ist abgesperrt und die Polizei spricht von einem der größten Einsätze ihrer Geschichte. Um 12 Uhr wird der Sarg des Königs in einer Prozession vom Schloss bis zur Domkirche gebracht, wo mit einem Gottesdienst Abschied von ihm genommen wird. Beigesetzt wird er im Mausoleum in der Akershus Festung. Erst dann werden die Fahnen wieder voll gehisst und der neue König Håkon gefeiert. Aus Oslo, Sigrid Harms.
3: Zum Fußball. Borussia Dortmund hat sein Auftaktspiel in der neuen Champions-League-Saison gewonnen. Gegen den spanischen Vertreter FC Villarreal stand es am Ende 3:2.
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0: Über Frankfurt liegt am frühen Morgen noch eine dichte Wolkendecke bei 17 Grad. Heute bleibt es meist bedeckt, später lockert es etwas auf und das Thermometer klettert auf 25 Grad. Morgen startet der Tag klar und frisch mit 12 Grad, bevor am Nachmittag wieder 22 Grad drin sind.
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6: Jetzt das Aktuellste aus der Radio Frankfurt Verkehrszentrale. Auf der B8 Hanauer Landstraße zwischen Gewerbehof Hafen und Ernst-Heinkel-Straße in Frankfurt stockt es dicht, da braucht ihr gerade Geduld.
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7: Blitze haben wir einmal auf der A5 Höhe Niederursel, da in der 80er-Zone wird geknipst. Bitte Fuß vom Gas, es wird in beide Fahrtrichtungen geblitzt. Und wir haben Blitzer stehen in der Obermainanlage in der 30er und in der Königsteiner Straße ebenfalls in der 30er-Zone. Wenn ihr noch was entdeckt, meldet uns an die 069 669 669 669. Gute Fahrt.
2: 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Denn Marc Neugebauer macht Urlaub. Hier ist Marc Moosbrugger.
8: Und er wünscht euch einen schönen guten Morgen an diesem Mittwoch. Falls euch gerade die Katze geweckt hat, dann könnt ihr mit ihr einen Wettlauf zum Fressnapf machen. Mal schauen, wer schneller da ist. Ein cooler Rocksong, der euch motiviert, der läuft jetzt von Billy Idol. Rebel Yell aus den 80ern.
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Kommt gut durch den Mittwochmorgen mit Radio Frankfurt. Es ist gleich 7:15. Eine kaputte Ehe und eine Fehlgeburt hatte Annie Lennox hinter sich gebracht. Gefühlt hat sich die hellhäutige Schottin danach wie ein alter schwarzer Mann. Mit diesem Gefühl und diesem Bild im Kopf hat sie Walking on Broken Glass geschrieben. Natürlich ist ihr klar gewesen, dass sie gar kein Recht darauf hatte, zu wissen, wie sich ein alter schwarzer Mann fühlen würde, hat sie mal gesagt. Aber in ihrer Fantasie hat sie damals diese Rolle angenommen. Schwarze Musiker hat Annie Lennox nämlich immer bewundert. Sie selbst hat oft gesagt, ihre Lieblingsmusik sei Black Music in der Tradition von Stevie Wonder, Aretha Franklin oder Marvin Gaye. Und auch Rollenbilder waren ja immer wichtig. Mal ist sie mit raspelkurzem, karottenrotem Haar männlich androgyn auf die Bühne gegangen, mal hellblond als femme fatale. Walking on Broken Glass aus ihrem ersten Soloalbum Diva ist deshalb ein echter Annie Lennox-Song. Vielschichtig, mehrdeutig und wunderschön. Hier ist einer der besten Hits aller Zeiten bei Radio Frankfurt. Und die Nummer bringt euch jetzt in den Mittwoch. Und wenn das Deo gerade leer geworden ist, dann habt ihr ja schon einen Grund, nicht wie sonst zur Arbeit zu hetzen, sondern plant ihr heute einfach auf dem Weg ein paar Minuten mehr ein und geht es gemütlicher an.

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Guten Morgen, kurz vor 7:30 haben wir es. Ich freue mich, dass ihr mit dabei seid an diesem Mittwochmorgen. Zwei Flüchtige, eine Reisebürse und eine ziemlich schlechte Idee. Da kann einiges schiefgehen. Tut's auch. Mehr gleich um 7.40 Uhr bei Kino und Couch, eurem Film- und Serien-Update. Da stellen wir euch das gewisse Extra vor. Ein richtig lustiger, warmherziger Film.

0: Hallo nach Niederrath. Bei euch am Lioner Quartier haben wir die aktuelle Frankfurt-Temperatur mit 16,5 Grad gemessen.
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0: Über Frankfurt liegt am frühen Morgen noch eine dichte Wolkendecke bei 17 Grad. Heute bleibt es meist bedeckt, später lockert es etwas auf und das Thermometer klettert auf 25 Grad. Morgen startet der Tag klar und frisch mit 12 Grad, bevor am Nachmittag wieder 22 Grad drin sind.
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2: Jetzt das Aktuellste aus der Radio Frankfurt Verkehrszentrale. Auf der B8 Hanauer Landstraße zwischen Gewerbehof Hafen und Ernst-Heinkel-Straße in Frankfurt stockt es dicht, da braucht ihr gerade Geduld.
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4: Blitzer haben wir natürlich heute Morgen mal wieder, unter anderem, wenn ihr unterwegs seid im Hugo-Eckener-Ring in der 50er-Zone. Auf der A5 haben wir in der 80er-Zone einen stehen, Höhe Niederursel, in beide Fahrtrichtungen wird geknipst. Und auf der Rothschild-Allee haben wir auch noch einen stehen, ebenfalls in der 50er. Und wenn ihr noch was entdeckt, dann meldet uns gerne an die 069 669 669 669. Gute Fahrt.
1: 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Moment mal, hat jemand Marc Neugebauer gesehen?
5: Also wenn ich am 14. September nicht zurück bin, dann holt lieber Hilfe. Ansonsten kann ich euch beruhigen, bis dahin bin ich einfach nur im Urlaub.
1: 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Hier ist Marc Moosbrugger.
6: Ja, in 5 Tagen wäre dieser unwahrscheinliche Fall dann eingetreten. Ich habe das Post-it auf jeden Fall hier ganz fett und prominent platziert. Falls Marc Neugebauer am 14. September nicht im Studio sein sollte, unbedingt um Hilfe telefonieren. Aber ich glaube nicht, dass es so weit kommt. Der Mann ist zuverlässig und der freut sich dann auch schon wieder auf Montag. Und ich freue mich jetzt auf den besten Start in diesen Mittwoch mit euch. Hier sind die größten Stars und ihre besten Hits.
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0: Da haben wir Loi aus Mannheim in Baden-Württemberg mit The Way I Want It, einem der besten Hits aller Zeiten für euren Start in den Mittwoch. Guten Morgen, jetzt als nächstes Rock von Sean Cougar Mellencamp aus den 80ern.
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0: Da wird's heute lustig. Wir haben zwei Flüchtige, wir haben einen Reisebus und wir haben eine ziemlich schlechte Idee. Was soll da schon schiefgehen? Ziemlich viel, kann ich euch sagen. Unsere Filmtesterin Dori weiß mehr.
2: Was ist schon normal? Ich würde mal sagen, nach einem Einbruch in einem vollbesetzten Reisebus untertauchen, gehört eher nicht dazu. Und trotzdem ist genau das der Plan unserer beiden Protagonisten im heutigen Kinotipp.
3: Los, kommst du jetzt?
4: Die Karre ist weg. Natürlich ist die Karre weg, du hast auf dem Behindertenparkplatz geparkt.
2: Uiuiui, Anfängerfehler. Carlo und Alex hatten eigentlich einen wasserdichten Fluchtplan und der hat ungefähr bis zum nächsten Problem funktioniert. Also muss schnell ein Notfallplan her und der führt die beiden ausgerechnet in einen vollbesetzten Reisebus. Allerdings ist das kein gewöhnlicher Reisebus.
5: Wer war ein Aufzüglister?
6: Otto? Ich bin Polly. Wir haben dich schon erwartet.
4: Ja, komm, Otto.
6: Das ist Otto. Sagt alle Hallo zu Otto.
2: Hallo. Carlo und Alex haben spontan eine brillante Idee. Sie schlüpfen einfach in die Rollen eines fehlenden Teilnehmers und seines Betreuers.
4: Was ist jetzt der Plan? Guck sie dir an und mach die nach. Auf gar keinen Fall. Halt die Klappe und tu so wie die. Ja, okay, war ein bisschen drüber, ja.
2: Je länger die Reise dauert, desto schwieriger wird's für die beiden, die Tarnung aufrechtzuerhalten. Zwischen ungeplanten Zwischenstopps, neuen Freundschaften und jeder Menge Fettnäpfchen wächst die Gefahr, dass die beiden auffliegen.
7: Du bist nicht behindert.
4: Ich bin super behindert. Schon als ich ein Kind war.
7: Ich glaub dir kein Wort.
4: Ja, ich hab was Dummes gemacht und ich muss mich hier ein paar Tage verstecken.
7: Keine Sorge, ihr seid's gerade. Außer los.
4: Das ist Luis.
8: Das bin ich, du Vollposten.
2: Das gewisse Extra ist eine warmherzige Komödie mit ordentlich Chaos, viel Situationshumor und einer ziemlich ungewöhnlichen Fluchtgeschichte. Und der Film ist das Remake des französischen Kinohits Was ist schon normal?
9: Du bist ein geiler Typ, du!
10: Du bist auch ein geiler Typ.
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0: Hallo nach Griesheim. Bei euch am Mainsteg haben wir die aktuelle Frankfurt-Temperatur mit 15,4 Grad gemessen.
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3: Ich bin Diana Kramer. 3 Tage nach dem Wahlsieg der AfD in Sachsen-Anhalt treffen deren Vorsitzende Alice Weidel und CDU-Chef Friedrich Merz heute im Bundestag aufeinander. Weidel eröffnet als Oppositionsführerin die Generaldebatte in der Haushaltswoche. Anschließend spricht der Kanzler.
4: AfD-Chefin Weidel wird ihre Rede genießen, zumal sie Rückenwind aus Washington hat. Denn US-Präsident Trump hat der Partei vor wenigen Stunden höchstpersönlich Glückwünsche zum Wahlerfolg ausgesprochen. Auf der anderen Seite ein geschwächter Kanzler. Merz wird in seiner CDU für das Wahldebakel in Sachsen-Anhalt mitverantwortlich gemacht. Er selbst hat inzwischen Fehler eingestanden, einen Rückzug aus dem Kanzleramt lehnt er aber ab. Merz hat außerdem klargestellt, dass er an seinen geplanten Reformen in der schwarz-roten Koalition festhalten will. David Riemer, Berlin.
3: Der festgenommene mutmaßliche Stromnetz-Saboteur wollte nach Angaben von NRW-Innenminister Herbert Reul seine Angriffe fortsetzen. Der Mann war immer noch unterwegs und wollte weitermachen. Dieses Spiel sei gestern beendet worden, sagte Reul in Duisburg. Im Moment spreche alles dafür, dass er als Einzeltäter agierte, so Reul. Nach einer ganzen Serie von Sabotageangriffen auf das Stromnetz in mehreren Bundesländern hatte die Polizei den gesuchten 48-Jährigen gestern in der Nähe des Kraftwerks Weißweiler bei Aachen festgenommen. Im Zollkonflikt zwischen den USA und Kanada geht es Schlag auf Schlag weiter. Nach den jüngsten Zöllen aus Ottawa kommt prompt eine Antwort aus Washington. Die Trump-Regierung kündigte Einfuhrverbote für bestimmte Produkte aus dem Nachbarland an.
5: Trump ist sauer auf Kanada und greift zu drastischen Maßnahmen. Ab Ende des Monats gibt es Einfuhrverbote für bestimmte Molkereiprodukte, Wein, Bier und Schnaps und Motorräder. Das sind milliardenschwere Warenwerte und damit will Washington Kanada im Zollstreit zum Einlenken zwingen. Ottawa hatte zuvor Gegenzölle auf US-Importe verhängt. Handelsgespräche waren ins Leere gelaufen. Trump hatte den Streit vom Zaun gebrochen, weil er sich von Kanada ausgenutzt fühlt. Er hatte auch den Lake Ontario in Lake America umbenannt. Tina Eck, USA.
3: Zum Fußball. Borussia Dortmund hat zum Auftakt der Ligaphase der Champions League einen Sieg eingefahren, wenn auch mit Mühe. Im Duell mit dem spanischen Erstligisten FC Villarreal gewann der BVB mit 3:2.
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6: Frankfurt startet heute früh mit 16 Grad und dichter Bewölkung in den Tag. Im Laufe des Tages wird's milder. Trotz weiter vieler Wolken sind bis zu 25 Grad drin. Richtung Abend lockert es zeitweise auf und morgen beginnt der Tag dann klar und frischer mit etwa 12 Grad.
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7: Jetzt das Aktuellste aus der Radio Frankfurt Verkehrszentrale. Auf der A661 Bad Homburg Richtung Darmstadt staut es sich zwischen Bad Homburger Kreuz und Frankfurt Eckenheim. Ihr braucht mindestens 11 Minuten länger. Auch auf der A661 Darmstadt Richtung Bad Homburg ist es zäh zwischen Frankfurt-Friedberger Landstraße und Frankfurt Eckenheim. Da habt ihr stockenden Verkehr. Auf der A661 Bad Homburg Richtung Darmstadt läuft es zwischen Preungesheimer Dreieck und Frankfurt-Friedberger Landstraße nur stockend. Auf der A5 Kassel Richtung Frankfurt kommt ihr zwischen Bad Homburger Kreuz und Nordwestkreuz Frankfurt ebenfalls nur stockend voran.
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8: Blitze haben wir einmal auf der A5 Höhe Niederursel, da in der 80er-Zone wird geknipst. Bitte Fuß vom Gas, es wird in beide Fahrtrichtungen geblitzt. Und wir haben Blitzer stehen in der Obermainanlage in der 30er und in der Königsteiner Straße ebenfalls in der 30er-Zone. Wenn ihr noch was entdeckt, meldet uns an die 069 669 669 669. Gute Fahrt.
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9: Der Mittwoch ist doch so ein Morgen, da dürfte ruhig mal eine dickere Schicht Butter aufs Brot streichen und dann vielleicht auch zwei Scheiben Käse drauf statt nur einer. Kommt gut rein in diesen neuen Tag. Ich freue mich, dass ihr mit dabei seid, wünsche euch einen schönen guten Morgen und das jetzt mit coolem Rock aus den 80ern von Tom Cochrane. Life is a Highway.
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mit Radio Frankfurt durch den Mittwochmorgen. Ich wünsche euch einen schönen guten Morgen um gleich 7:45. Vom Praktikant zum Star. So kann's gehen. Rick Astley, der war Assistent im Tonstudio bei den Herren Musikproduzenten Stock, Aitken, Waterman. Und während Rick Astley da so ganz klassisch am Tee kochen war, hat Pete Waterman 3 Stunden lang eine Frau per Telefon angebaggert. Der Praktikant Rick hat das mitgekriegt und gemeint, never gonna give her up. Gib sie nicht auf. Waterman und seine Kollegen haben diesen Satz leicht angepasst und daraus einen Song gezaubert. Never gonna give you up. Singen durfte ihn dann Praktikant Rick. Schließlich hatte der die Idee und eine gute Stimme noch dazu. Und fertig war der nächste Millionenzeller aus der Stock Aitken Waterman Hitschmiede, mit dem Rick Astley über Nacht zum Star geworden ist. Wir feiern diesen absoluten Feel-Good-Garanten der 80er jetzt an diesem Morgen. Der Mann, der uns niemals aufgibt. Rick Astley mit Never Gonna Give You Up, einem der besten Hits aller Zeiten bei Radio Frankfurt. Und die Nummer sorgt für die richtigen Vibes für euren Start in den Arbeitstag. Die motiviert nämlich, denn wenn ihr gerade an einer Aufgabe zu knabbern habt, dann gebt euch bloß nicht auf.

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0: Hallo nach Griesheim. Bei euch am Mainsteg haben wir die aktuelle Frankfurt-Temperatur mit 15,4 Grad gemessen.
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0: Frankfurt startet heute früh mit 16 Grad und dichter Bewölkung in den Tag. Im Laufe des Tages wird's milder. Trotz weiter vieler Wolken sind bis zu 25 Grad drin. Richtung Abend lockert es zeitweise auf und morgen beginnt der Tag dann klar und frischer mit etwa 12 Grad.
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2: Jetzt das Aktuellste aus der Radio Frankfurt Verkehrszentrale. Auf der A661 Bad Homburg Richtung Darmstadt staut es sich zwischen Bad Homburger Kreuz und Frankfurt Eckenheim. Ihr braucht mindestens 11 Minuten länger. Auch auf der A661 Darmstadt Richtung Bad Homburg ist es zäh zwischen Frankfurt-Friedberger Landstraße und Frankfurt Eckenheim. Da habt ihr stockenden Verkehr. Auf der A661 Bad Homburg Richtung Darmstadt läuft es zwischen Preungesheimer Dreieck und Frankfurt-Friedberger Landstraße nur stockend. Auf der A5 Kassel Richtung Frankfurt kommt ihr zwischen Bad Homburger Kreuz und Nordwestkreuz Frankfurt ebenfalls nur stockend voran.
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4: Blitzer haben wir natürlich heute Morgen mal wieder, unter anderem, wenn ihr unterwegs seid im Hugo-Eckener-Ring in der 50er-Zone. Auf der A5 haben wir in der 80er-Zone einen stehen, Höhe Niederursel, in beide Fahrtrichtungen wird geknipst. Und auf der Rothschild-Allee haben wir auch noch einen stehen, ebenfalls in der 50er. Und wenn ihr noch was entdeckt, dann meldet uns gerne an die 069 669 669 669. Gute Fahrt.
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5: Guten Morgen wünsche ich euch an diesem Mittwoch und ich schlage euch vor, einfach mal jetzt bei den nächsten 2, 3, 4 Songs lauter zu drehen und gemeinsam mit den größten Stars und ihren besten Hits euch wach zu singen.
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0: Immer wieder richtig cool. Roxette, How Do You Do? Einen schönen Mittwochmorgen mit den besten Hits aller Zeiten. Dermot Kennedy als nächstes mit einem fantastischen Popsong. Jetzt schauen wir uns aber erstmal die guten Nachrichten an diesem Mittwochmorgen an.
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0: Wenn ihr wenig Zeit für Sport habt, aber trotzdem maximal fit bleiben wollt, dann wird euch diese Neuigkeit freuen. Denn die ist so genial wie einfach für euer Workout. Eine neue Studie zeigt nämlich, kurze, aber super intensive Sprinteinheiten kurbeln euren Körper viel stärker an als stundenlanges gemütliches Ausdauertraining. Wenn ihr also auf dem Fahrrad zum Beispiel nur 6 Mal für 30 Sekunden alles gebt, dann löst ihr in eurem Blut hunderte positive Signale aus. Die regen nicht nur den Stoffwechsel an und stärken die Organe, sondern zügeln ganz nebenbei auch noch den Appetit. Ihr spart also richtig viel Zeit und tut eurer Gesundheit trotzdem was Gutes. Powert euch heute also einfach mal kurz so richtig aus und bleibt fit. Vielleicht ja schon auf dem Weg zur Arbeit oder später dann auf dem Weg nach Hause, wenn ihr mit eurem Drahtesel unterwegs seid.
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0: Schöne Grüße in Heddernheim. Bei euch in der Römerstadt haben wir die aktuelle Frankfurt-Temperatur mit 15,5 Grad gemessen.
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3: Ich bin Diana Kramer. Der haushohe Sieg der AfD in Sachsen-Anhalt, die Union weiter im Umfrageschock, dazu viel Kritik an den Reformen und den gigantischen Schulden im Haushalt für das kommende Jahr. Es dürfte heute hoch hergehen bei der Generaldebatte im Bundestag. Eröffnet wird die am Vormittag von der Partei- und Fraktionsvorsitzenden der AfD Alice Weidel. Danach redet Bundeskanzler Friedrich Merz. Vor dem Hintergrund des haushohen Wahlsiegs der AfD in Sachsen-Anhalt wird mit einem verbalen Schlagabtausch gerechnet. Letzter Staatsakt für Harald V. Der norwegische König wird heute in Oslo beigesetzt. Zu der Trauerfeier werden Gäste aus den europäischen Königshäusern und aus der Politik erwartet. Harald war Ende August im Alter von 89 Jahren gestorben.
4: Der norwegische König war im Volk sehr beliebt. Deshalb rechnet man damit, dass bis zu 200.000 Menschen in die Osloer Innenstadt strömen werden. Das gesamte Zentrum ist abgesperrt und die Polizei spricht von einem der größten Einsätze ihrer Geschichte. Um 12 Uhr wird der Sarg des Königs in einer Prozession vom Schloss bis zur Domkirche gebracht, wo mit einem Gottesdienst Abschied von ihm genommen wird. Beigesetzt wird er im Mausoleum in der Akershus Festung. Erst dann werden die Fahnen wieder voll gehisst und der neue König Håkon gefeiert. Aus Oslo, Sigrid Harms.
3: Wer Geld zum Sparen anlegen will, für den lohnt sich im Moment Tages- und Festgeld. Die Zinssätze dafür sind derzeit so hoch wie lange nicht. Aktuell erhalten Anleger bei mindestens 11 Geldhäusern zeitweise einen Zinssatz über 3,5%. Das zeigt eine Analyse des Vergleichsportals Verivox.
5: Teils sind im Moment bis zu 4,25% an Zins drin, wenn man sein Geld als Tagesgeld anlegt. Doch Vorsicht, bitte genau das Kleingedruckte lesen. Die derzeit attraktiven Zinssätze gelten häufig nur für einige Monate. Danach bringt das festgelegte Geld nur noch wenig ein oder der Sparer wechselt erneut die Bank. Denn die derzeit relativ hohen Zinsen für Tagesgeld gelten meist nur für Neukunden. Beim Festgeld mit zum Beispiel 2 Jahren Laufzeit sind im Moment im Schnitt 2,55% drin. Lea Matschulat, Redaktion.
3: Zum Fußball. Borussia Dortmund hat sein Auftaktspiel in der neuen Champions-League-Saison gewonnen. Gegen den spanischen Vertreter FC Villarreal siegte der BVB mit 3:2.
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0: Frankfurt startet heute Morgen mit dichten Wolken und milden 16 Grad. Im Tagesverlauf wird es freundlicher und wärmer. Am Nachmittag sind rund 25 Grad drin. Morgen früh geht es dann klar und frisch los. Später liegen die Werte bei etwa 22 Grad, bevor sich am Abend wieder mehr Wolken zeigen.
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6: Jetzt das Aktuellste aus der Radio Frankfurt Verkehrszentrale. Achtung auf der A661 Darmstadt Richtung Bad Homburg. Zwischen Frankfurt-Eckenheim und Heddernheim gibt es im Baustellenbereich auf dem linken Fahrstreifen eine ungesicherte Unfallstelle. Auf der A5 Kassel Richtung Frankfurt kommt ihr zwischen Friedberg und Westhafen am langsamsten durch. Da braucht ihr mindestens 19 Minuten länger. Ebenfalls zäh läuft es auf der A661 Darmstadt Richtung Bad Homburg zwischen Friedberger Landstraße und Heddernheim. Plant hier rund 17 Minuten mehr ein. Auf der A3 Würzburg Richtung Frankfurt stockt es zwischen Hanau und Frankfurt Süd. Ihr braucht etwa 9 Minuten länger.
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7: Blitzerhammer einmal auf der A5 Höhe Niederursel, da in der 80er-Zone wird geknipst. Bitte Fuß vom Gas, es wird in beide Fahrtrichtungen geblitzt. Und wir haben Blitzer stehen in der Obermainanlage in der 30er und in der Königsteiner Straße ebenfalls in der 30er-Zone. Wenn ihr noch was entdeckt, meldet uns an die 069 669 669 669. Gute Fahrt.
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8: Und ich bringe euch noch auf den letzten Metern bis zur Arbeit. Bloß nicht aufregen, wenn der Vordermann mal wieder am Kreisverkehr nicht geblinkt hat beim Rausfahren. Fahrt einfach weiter, kommt gut an euer Ziel und genießt jetzt Musik von ABC aus den 80ern. Cooler Popsong, The Look of Love.
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Hier ist euer Mittwochmorgen bei Radio Frankfurt. Gleich ist es 8:45. Jetzt mit einem Song aus den 90ern, in dem aber eine ordentliche Portion 60er-Jahre-Vibes stecken. Ace of Base haben da wirklich ganze Arbeit geleistet. Die Nummer startet mit dem Sound der Girlgroup Supremes. Ich sag nur Baby Love oder Where Did Our Love Go? Und dann hören wir das Sample aus I Can't Help Myself von der Soul-Gesangsgruppe Four Tops. Und diese Kult-Songs haben Ace of Base neu zu einem der besten Hits aller Zeiten vermischt. Here's Always Have, Always Will bei Radio Frankfurt. Und ich finde, 9:15 ist doch die beste Zeit für eine gemütliche Tasse Kaffee, aber unbedingt mit irgendeinem süßen Stückchen dazu.

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Guten Morgen, kurz vor 9:30 haben wir's. Ich freue mich, dass ihr mit dabei seid an diesem Mittwochmorgen. Zwei Flüchtige, ein Reisebus und eine ziemlich schlechte Idee. Da kann einiges schiefgehen. Tut es auch. Gleich mehr hier um 9.40 Uhr bei Kino und Couch, eurem Film- und Serien-Update. Da stellen wir euch dann das gewisse Extra vor. Eine richtig lustige, warmherzige Komödie.

0: Schöne Grüße in Heddernheim. Bei euch in der Römerstadt haben wir die aktuelle Frankfurt-Temperatur mit 15,5 Grad gemessen.
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0: Frankfurt startet heute Morgen mit dichten Wolken und milden 16 Grad. Im Tagesverlauf wird es freundlicher und wärmer. Am Nachmittag sind rund 25 Grad drin. Morgen früh geht es dann klar und frisch los. Später liegen die Werte bei etwa 22 Grad, bevor sich am Abend wieder mehr Wolken zeigen.
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2: Jetzt das Aktuellste aus der Radio Frankfurt Verkehrszentrale. Achtung auf der A661 Darmstadt Richtung Bad Homburg. Zwischen Frankfurt-Eckenheim und Heddernheim gibt es im Baustellenbereich auf dem linken Fahrstreifen eine ungesicherte Unfallstelle. Auf der A5 Kassel Richtung Frankfurt kommt ihr zwischen Friedberg und Westhafen am langsamsten durch. Da braucht ihr mindestens 19 Minuten länger. Ebenfalls zäh läuft es auf der A661 Darmstadt Richtung Bad Homburg zwischen Friedberger Landstraße und Heddernheim. Plant hier rund 17 Minuten mehr ein. Auf der A3 Würzburg Richtung Frankfurt stockt es zwischen Hanau und Frankfurt Süd. Ihr braucht etwa 9 Minuten länger.
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4: Blitzer haben wir natürlich heute Morgen mal wieder, unter anderem, wenn ihr unterwegs seid im Hugo-Eckener-Ring in der 50er-Zone. Auf der A5 haben wir in der 80er-Zone einen stehen, Höhe Niederursel, in beide Fahrtrichtungen wird geknipst. Und auf der Rothschild-Allee haben wir auch noch einen stehen, ebenfalls in der 50er. Und wenn ihr noch was entdeckt, dann meldet uns gerne an die 069 669 669 669. Gute Fahrt.
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5: Also wenn ich am 14. September nicht zurück bin, dann holt lieber Hilfe. Ansonsten kann ich euch beruhigen, bis dahin bin ich einfach nur im Urlaub.
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6: Ja, in 5 Tagen wäre dieser unwahrscheinliche Fall dann eingetreten. Ich habe das Post-it auf jeden Fall hier ganz fett und prominent platziert. Falls Marc Neugebauer am 14. September nicht im Studio sein sollte, unbedingt um Hilfe telefonieren. Aber ich glaube nicht, dass es soweit kommt. Der Mann ist zuverlässig und er freut sich dann auch schon wieder auf Montag. Und ich freue mich jetzt auf den besten Start in diesen Mittwoch mit euch. 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

0: der besten Hits aller Zeiten von Isaak hier bei uns an eurem Mittwochmorgen. Klasse, dass ihr mit dabei seid. Freut euch als nächstes auf ein Flashback in die 80er. Talk Talk und Such a Shame habe ich da für euch. Ein richtig cooler Synthie-Pop-Song.
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0: Da wird's heute lustig. Wir haben zwei Flüchtige, wir haben einen Reisebus und wir haben eine ziemlich schlechte Idee. Was soll da schon schiefgehen? Ziemlich viel, kann ich euch sagen. Unsere Filmtesterin Dori weiß mehr.
2: Was ist schon normal? Ich würde mal sagen, nach einem Einbruch in einem vollbesetzten Reisebus untertauchen, gehört eher nicht dazu. Und trotzdem ist genau das der Plan unserer beiden Protagonisten im heutigen Kinotipp.
3: Los, kommst du jetzt?
4: Die Karre ist weg. Natürlich ist die Karre weg, du hast auf dem Behindertenparkplatz geparkt.
2: Uiuiui, Anfängerfehler. Carlo und Alex hatten eigentlich einen wasserdichten Fluchtplan und der hat ungefähr bis zum nächsten Problem funktioniert. Also muss schnell ein Notfallplan her und der führt die beiden ausgerechnet in einen vollbesetzten Reisebus. Allerdings ist das kein gewöhnlicher Reisebus.
5: Wer war dein Aufzugleister?
6: Otto? Ich bin Polly. Wir haben dich schon erwartet.
4: Ja, komm, Otto.
6: Das ist Otto. Sagt alle Hallo zu Otto.
2: Hallo. Carlo und Alex haben spontan eine brillante Idee. Sie schlüpfen einfach in die Rollen eines fehlenden Teilnehmers und seines Betreuers.
4: Was ist jetzt der Plan? Guck sie dir an und mach dir nach. Auf gar keinen Fall. Halt die Klappe und tu so wie die. Ja, okay, war ein bisschen drüber, ja.
2: Je länger die Reise dauert, desto schwieriger wird's für die beiden, die Tarnung aufrechtzuerhalten. Zwischen ungeplanten Zwischenstopps, neuen Freundschaften und jeder Menge Fettnäpfchen wächst die Gefahr, dass die beiden auffliegen.
7: Du bist nicht behindert.
4: Ich bin super behindert. Schon als ich ein Kind war.
7: Ich glaub dir kein Wort.
4: Ja, ich hab was Dummes gemacht und ich muss mich hier ein paar Tage verstecken.
7: Keine Sorge, ihr seid's gerade. Außer Louis.
4: Das ist Luis.
8: Das bin ich, du Vollposten.
2: Das gewisse Extra ist eine warmherzige Komödie mit ordentlich Chaos, viel Situationshumor und einer ziemlich ungewöhnlichen Fluchtgeschichte. Und der Film ist das Remake des französischen Kinohits Was ist schon normal?
9: Du bist ein geiler Typ, du!
10: Du bist auch ein geiler Typ.
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Der Mittwochmorgen mit Marc Moosbrugger. Schönen guten Morgen wünsche ich euch. Der ist jetzt allerdings durch. Es geht dann jetzt in den Vormittag und das geschieht mit Anne Graul. Die übernimmt hier das Studio von mir. Und wir hören uns ja morgen früh ab 6 wieder zum Start in den Donnerstag. Freue ich mich schon drauf mit den besten Hits aller Zeiten. Einen schönen Tag wünsche ich euch noch heute. 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

0: Hallo in Bergen-Enkheim. Bei euch am Enkheimer Ried haben wir die aktuelle Frankfurt-Temperatur mit 16,5 Grad gemessen.
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3: Ich bin Diana Kramer. Im Bundestag hat die Generaldebatte über den Haushalt begonnen. Als erste Rednerin begann AfD-Fraktionschefin Alice Weidel. Sie erklärte zunächst, die schwarz-rote Koalition sei nach dem Sieg der AfD bei der Landtagswahl in Sachsen-Anhalt am Ende. Den Haushaltsentwurf für das kommende Jahr mit einer Rekordneuverschuldung bezeichnete Weidel als eine Staatsbankrotterklärung.
4: Der Bundesrechnungshof warnt eindringlich davor, dass ihre Finanzplanung direkt in die Schuldenfalle führt. Bereits jetzt haben Sie die Staatsfinanzen so zerrüttet, dass bis zum Ende der Wahlperiode, wenn Sie denn überhaupt so lange im Amt bleiben, ich glaube nicht, die gesamten Steuereinnahmen einzig und allein nur für Zinsen und Sozialausgaben draufgehen.
3: Die AfD-Partei und Fraktionschefin Alice Weidel. Der Preis für Rohöl der Referenzsorte Brent ist wieder über 100 US-Dollar je Barrel gestiegen. Hintergrund sind weitere gegenseitige Angriffe von den USA und dem Iran rund um den wichtigen Öltransportweg durch die Straße von Hormuz. Steigt der Rohölpreis, wird tendenziell auch das Tanken und das Heizen mit Öl und Gas wieder teurer. Die klassische Gastronomie steckt in Deutschland in der Krise und verliert weiter Gäste. Gegessen wird aber trotzdem. Viele kaufen sich ihre Mahlzeiten inzwischen woanders, zeigt eine Studie des Handelsforschungsinstituts EHI.
5: Sushi aus dem Supermarkt, Hotdogs im Möbelhaus oder Pommes auf dem Baumarktparkplatz. Diese sogenannte Handelsgastronomie eilt von Rekord zu Rekord. Über 13 Milliarden Euro haben die Händler damit im vergangenen Jahr umgesetzt, vor allem beim Mittagessen zum Mitnehmen. Das liegt auch an den vergleichsweise niedrigen Preisen. Die meistverkauften Speisen sind laut Umfrage Frikadellen, Currywurst, belegte Brötchen und Schnitzel. Thomas Bremser, Redaktion.
3: In Deutschland ist zuletzt mehr als jedes fünfte Nutzfahrzeug mit erheblichen oder sogar gefährlichen Mängeln bei der TÜV-Hauptuntersuchung durchgefallen. Das geht aus dem neuen Nutzfahrzeugreport des TÜV-Verbands hervor. Besonders häufig werden Mängel an der Beleuchtung beanstandet und Ölverlust, der mit steigendem Alter der Fahrzeuge zunimmt. Das Durchschnittsalter von Lkw und Transportern liegt inzwischen bei knapp 9 Jahren.
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0: Frankfurt startet heute noch ziemlich grau, bei 17 Grad und dichtem Himmel. Aber später kommt Bewegung rein. Am Nachmittag klettert das Thermometer auf 25 Grad, dazu mischt sich etwas mehr Sonne unter die Wolken. Auch morgen bleibt es freundlich, mit bis zu 22 Grad und einem Mix aus Sonne und ein paar Wolken.
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6: Jetzt das Aktuellste aus der Radio Frankfurt Verkehrszentrale. Achtung, auf der A5 Kassel Richtung Frankfurt zwischen Bad Homburger Kreuz und Nordwestkreuz Frankfurt. Im Bereich der Raststätte Taunusblick ist nach einem Unfall noch nichts abgesichert. Die Stelle ist auf dem Standstreifen. Auf der A5 Kassel Richtung Frankfurt zwischen Bad Homburger Kreuz und Nordwestkreuz Frankfurt geht fast nichts mehr. Plant etwa 12 Minuten mehr ein. Auch auf der A3 Würzburg Richtung Frankfurt zwischen Obertshausen und Offenbach braucht ihr rund 9 Minuten länger. Auf der A661 Bad Homburg Richtung Darmstadt zwischen Bad Homburger Kreuz und Frankfurt-Eckenheim sind es nochmal etwa 6 Minuten plus.
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7: Senckenberganlage Tempo 30 kurz vor der Bockenheimer Landstraße. Theodor-Heuss-Allee in der 50er und die Gutleutstraße bei Tempo 40. 069 und dreimal die 669. Ruft uns gerne an oder lasst uns eine WhatsApp da für alle Staus und Blitzer. Vielen, vielen Dank.
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7: Herbstliche Grüße gehen raus an euch. Wir bewegen uns so langsam in Richtung Mitte September. Das Wetter verändert sich. Ich finde aber persönlich zum Beispiel extrem angenehme Temperaturen heute. Ja, es fegen die ein oder anderen Windböen durch die Frankfurter City. Das beruhigt sich aber im Laufe des Tages. Wir haben übrigens die Chance, der Blick hier aus den gläsernen Skyline-Studios zeigt es auch ganz gut, immer mal auf ein bisschen Sonne. Also ja, die Wolkendecke ist da. Die schwebt über Frankfurt und die Metropolregion. Aber wir haben hier und da auch sonnige Slots. So gerade zwischen 13 und 14 Uhr. Wir genießen den Herbstanfang mit den besten Hits aller Zeiten. Das ist Jam & Spoon mit Be Angeled. Ich bin die Anne. Super schön, dass ihr dabei seid. Hey.

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1: Unsere Zahl des Tages ist heute die 70, denn in diesem Jahr wird der Kronberger Opel Zoo 70 Jahre alt. Das feiert der Opel Zoo mit einem Jubiläumswochenende vom 11. bis 13. September und einem vielfältigen Programm. Dabei dreht sich fast alles um die rund 200 beliebten Tierarten im Freigehege. Der Opel Zoo in Kronberg wird 70 Jahre alt. Die 70 ist daher unsere Zahl des Tages.
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0: Hallo in Bergen-Enkheim. Bei euch am Enkheimer Ried haben wir die aktuelle Frankfurt-Temperatur mit 16,5 Grad gemessen.
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0: Frankfurt startet heute noch ziemlich grau, bei 17 Grad und dichtem Himmel. Aber später kommt Bewegung rein. Am Nachmittag klettert das Thermometer auf 25 Grad, dazu mischt sich etwas mehr Sonne unter die Wolken. Auch morgen bleibt es freundlich, mit bis zu 22 Grad und einem Mix aus Sonne und ein paar Wolken.
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2: Jetzt das Aktuellste aus der Radio Frankfurt Verkehrszentrale. Achtung, auf der A5 Kassel Richtung Frankfurt zwischen Bad Homburger Kreuz und Nordwestkreuz Frankfurt. Im Bereich der Raststätte Taunusblick ist nach einem Unfall noch nichts abgesichert. Die Stelle ist auf dem Standstreifen. Auf der A5 Kassel Richtung Frankfurt zwischen Bad Homburger Kreuz und Nordwestkreuz Frankfurt geht fast nichts mehr. Plant etwa 12 Minuten mehr ein. Auch auf der A3 Würzburg Richtung Frankfurt zwischen Obertshausen und Offenbach braucht ihr rund 9 Minuten länger. Auf der A661 Bad Homburg Richtung Darmstadt zwischen Bad Homburger Kreuz und Frankfurt-Eckenheim sind es nochmal etwa 6 Minuten plus.
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4: Senckenberganlage Tempo 30 kurz vor der Bockenheimer Landstraße. Theodor-Heuss-Allee in der 50er und die Gutleutstraße bei Tempo 40. 069 und dreimal die 669. Ruft uns gerne an oder lasst uns eine WhatsApp da für alle Staus und Blitzer. Vielen, vielen Dank.
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0: Hallo nach Bornheim. Bei euch an der Berger Straße haben wir die aktuelle Frankfurt-Temperatur mit 17,5 Grad gemessen.
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3: Ich bin Diana Kramer. Die Generaldebatte im Bundestag ist traditionell ein Schlagabtausch zwischen Regierung und Opposition. Heute ging es aber besonders hoch her. AfD-Chefin Alice Weidel sagte zur Eröffnung in Richtung Bundeskanzler Friedrich Merz, seine Partei sei in Sachsen-Anhalt nicht nur abgestraft worden, die CDU sei pulverisiert worden. Auch Grünen-Fraktionschefin Katharina Dröge kritisierte den Kanzler scharf.
4: Und ich würde mir wünschen, Herr Merz, dass Sie nicht ständig in so einer herablassenden Art und Weise an den Leuten rumnörgeln würden, dass Sie sie belehren würden, dass Sie ihnen ausdrücken würden, es reicht irgendwie alles nicht. Die Menschen in Deutschland, die entsprechen irgendwie nicht ihren Erwartungen. Das ist falsch. Damit bringen Sie selbst die wohlmeinendsten Menschen in diesem Land aktuell zu Recht auf die Palme.
3: Grünen-Fraktionschefin Dröge. Bundeskanzler Merz erklärte zuvor in seiner Rede, trotz der Wahlniederlage in Sachsen-Anhalt und dem wachsenden Unmut am umstrittenen weiteren Reformvorhaben seiner schwarz-roten Koalition festzuhalten.
5: Fehler machen, vergeben, wieder aufstehen, Zukunft gestalten für unser Land. Meine Damen und Herren, das ist unsere Aufgabe. Wir werden die Zukunft unseres Landes in die Hand nehmen, sie gestalten, sie besser machen als in den letzten Monaten.
3: Bundeskanzler Friedrich Merz. Der Preis für Rohöl der Referenzsorte Brent ist wieder über 100 US-Dollar je Barrel gestiegen. Hintergrund sind neue gegenseitige Angriffe der USA und Iran rund um die Straße von Hormuz. Steigt der Rohölpreis, wird tendenziell das Tanken und auch das Heizen mit Öl und Gas teurer. Der Kampf zwischen den USA und dem Iran um die Kontrolle der Straße von Hormuz war in der Nacht erneut eskaliert. Das US-Militär zerstörte nach eigenen Angaben als Vergeltung für Teherans Angriffe auf ein US-Kriegsschiff 5 iranische Rohöltanker und versenkte einen davon. Mit einem Staatsbegräbnis wird der norwegische König Harald V. heute in Oslo beigesetzt. Zahlreiche Monarchen und andere Mitglieder der europäischen Königshäuser sowie Staatsoberhäupter reisen an, um dem beim Volk außerordentlich beliebten König die letzte Ehre zu erweisen. Er war im August im Alter von 89 Jahren gestorben.
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0: Frankfurt startet heute mit dichten Wolken und 18 Grad. Später geht's aber Schritt für Schritt nach oben bis auf 25 Grad. Am Nachmittag mischen sich zwischendurch ein paar Auflockerungen rein. Richtig sonnig wird's aber nicht überall. Morgen bleibt's mit 22 Grad etwas kühler. Dafür zeigt sich der Himmel öfter freundlich und meist trocken.
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6: Jetzt das Aktuellste aus der Radio Frankfurt Verkehrszentrale. Vorsicht auf der A661 Bad Homburg Richtung Darmstadt. Zwischen Frankfurt Ost und Offenbach Kaiserlei liegen Reifenteile auf der Fahrbahn. An der Ausfahrt Offenbach Kaiserlei steht außerdem ein defekter LKW. Auch da liegen Reifenteile. Auf der A661 Bad Homburg Richtung Darmstadt wird es zwischen Niedereschbach und Eckenheimsee. Da habt ihr stockenden Verkehr. Auf der A648 Frankfurt Richtung Eschborn steht an der Ausfahrt Rödelheim ein defektes Fahrzeug auf dem Verzögerungsstreifen.
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7: Bleichstraße in der Innenstadt, in der Frankfurter City in der 30er-Zone. Gartenstraße in Sachsenhausen ebenfalls bei Tempo 30. Und die Gutleutstraße bei Tempo 40. 069 und dreimal die 669, falls euer Blitzer nicht mit dabei gewesen sein sollte. Das könnt ihr jederzeit ändern, indem ihr anruft oder uns eine WhatsApp dalasst. Dankeschön.
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7: Hallo zusammen. Ja, der Vormittag, der ist geschafft, aber der Tag hat bestimmt noch einiges vor, arbeitstechnisch. Die ersten Aufgaben, die sind dabei erledigt, die ersten Nachrichten beantwortet. Ja, und der neueste Bürogossip mit den Kollegen ist ausgetauscht, alles wurde aus- und bewertet. Gut gelaunte Grüße gehen raus an euch an dieser Stelle, an diesen 9. September 2026. Herbstliche Vibes und die besten Hits aller Zeiten. Ganz klar gehört dieser hier dazu. Earth, Wind and Fire mit Let's Groove. Ich bin Jane, ich wünsche euch einen zauberhaften Mittwoch.

Hier bekommt ihr die besten Hits aller Zeiten. Wir wünschen euch einen traumhaften Mittwoch. 365 Tage im Jahr kreisen die Gedanken um diese eine Liebe. Wer hatte es noch nicht, wenn man so richtig verknallt ist? Gerade so in den Jugendjahren, es gibt dann gefühlt auch nichts mehr drumherum. Ja, nur noch diese eine Person. 1999 ging es Latricia McNeil damals genauso. Mit 365 Days hat sie genau das besungen. Wunderschöner Track, ganz gediegener Sound. Hochproduktive Grüße gehen raus an euch.

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0: Hallo nach Bornheim. Bei euch an der Berger Straße haben wir die aktuelle Frankfurt-Temperatur mit 17,5 Grad gemessen.
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0: Frankfurt startet heute mit dichten Wolken und 18 Grad. Später geht's aber Schritt für Schritt nach oben bis auf 25 Grad. Am Nachmittag mischen sich zwischendurch ein paar Auflockerungen rein. Richtig sonnig wird's aber nicht überall. Morgen bleibt's mit 22 Grad etwas kühler. Dafür zeigt sich der Himmel öfter freundlich und meist trocken.
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2: Jetzt das Aktuellste aus der Radio Frankfurt Verkehrszentrale. Vorsicht auf der A661 Bad Homburg Richtung Darmstadt. Zwischen Frankfurt Ost und Offenbach Kaiserlei liegen Reifenteile auf der Fahrbahn. An der Ausfahrt Offenbach Kaiserlei steht außerdem ein defekter LKW. Auch da liegen Reifenteile. Auf der A661 Bad Homburg Richtung Darmstadt wird es zwischen Niedereschbach und Eckenheim zäh. Da habt ihr stockenden Verkehr. Auf der A648 Frankfurt Richtung Eschborn steht an der Ausfahrt Rödelheim ein defektes Fahrzeug auf dem Verzögerungsstreifen.
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4: Bleichstraße in der Innenstadt, in der Frankfurter City in der 30er-Zone. Gartenstraße in Sachsenhausen ebenfalls bei Tempo 30. Und die Gutleutstraße bei Tempo 40. 069 und dreimal die 669, falls euer Blitzer nicht mit dabei gewesen sein sollte. Das könnt ihr jederzeit ändern, indem ihr anruft oder uns eine WhatsApp dalasst. Dankeschön.
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1: 9. September 1987. Depeche Mode sind neu in den Charts mit Never Let Me Down Again. Geschrieben wird die Nummer von Depeche Mode-Mitglied Martin Gore. Und dabei lässt er alle Türen offen für Interpretationen. Als der Song nämlich rauskommt, da fragen sich viele, worum es denn hier eigentlich geht. Manche sind sich sicher, der Song handelt von Drogen. Klarer Fall, da Depeche Mode-Sänger Dave Gahan davon singt, dass er im hohen Flug die Welt an sich vorbeiziehen sieht und nie wieder zurück nach unten will. Der hohe Flug könnte tatsächlich bedeuten, dass sie high sind wie Schmidts Katze. Auf der anderen Seite könnte es aber auch sein, dass es hier einfach ganz wörtlich um eine Reise im Flugzeug geht. Andere Leute wollen an anderen Stellen im Song dann auch noch Indizien dafür finden, dass hier von Sex die Rede ist. Aber alles, was man ziemlich sicher weiß, ist Gore. Gore wollte ganz genau das. Er wollte, dass der Song Verwirrung stiftet und die Leute eben das hineininterpretieren, was sie glauben. Künstlerische Freiheit eben. Und so bleibt Never Let Me Down Again ein kleines Mysterium. Richtig geniale Nummer von Depeche Mode.

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0: Hallo nach Riederwald. Bei euch an der Pestalozzi-Schule haben wir die aktuelle Frankfurt-Temperatur mit 18,7 Grad gemessen.
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3: Ich bin Diana Kramer. Hitzige Debatte heute im Bundestag. AfD-Chefin Alice Weidel hat ihre Rede in der Haushaltsdebatte für scharfe Angriffe Richtung Bundesregierung und Bundeskanzler Friedrich Merz persönlich genutzt. Merz sei in Sachsen-Anhalt nicht nur abgestraft worden, die CDU sei pulverisiert worden, sagte sie beim ersten direkten Aufeinandertreffen mit dem Kanzler nach dem Wahlsonntag.
4: Kanzler Merz konterte kämpferisch, die AfD habe in Sachsen-Anhalt nicht die absolute Mehrheit erzielt. Nirgendwo in Deutschland werden sie mit dieser Politik die Mehrheit bekommen, sagte er. AfD-Chefin Weidel hatte vorher den Kurs der schwarz-roten Koalition scharf kritisiert. Ob Wirtschaft, Migration oder Energie, sie zeichnete das Bild eines Landes im Niedergang. Kanzler Merz attackierte die AfD vor allem wegen ihrer Außenpolitik. Die AfD stehe an der Seite Russlands, obwohl sie wisse, dass Russland auch die Sicherheit Deutschlands bedrohe. Er bezeichnete die AfD als destruktive Kraft, als böse und gefährlich. Aus Berlin, Tine Klimach.
3: Der Preis für Rohöl ist erneut deutlich gestiegen. Die Referenzsorte Brent liegt im Preis nun bei über 100 Dollar je Barrel. Diese Erhöhung dürfte auch die Kraftstoffpreise erneut steigen lassen.
5: Erst vorige Woche hatte der Benzinpreis einen neuen Höchststand erreicht. Da lag der Preis für ein Barrel Rohöl der Sorte Brent noch unter 100 Dollar. Tanken wird nun mit hoher Wahrscheinlichkeit also noch einmal teurer werden. Dass der Preis für Rohöl und damit in Folge auch für Kraftstoffe steigt, liegt am Krieg im Iran. Das US-Militär und iranische Streitkräfte greifen sich in der Straße von Hormus weiterhin an und erschweren damit den Öltransport auf dieser wichtigen Handelsroute. Lea Matschullert, Redaktion.
3: Sparer in Deutschland können derzeit so hohe Tages- und Festgeldzinsen bei Banken kassieren wie lange nicht. Aktuell erhalten Anleger bei mindestens 11 Geldhäusern zeitweise einen Zinssatz über 3,5%, zeigt eine Analyse des Vergleichsportals Verivox. Hintergrund sind hohe Kapitalmarktzinsen und die Aussicht auf höhere Leitzinsen der EZB. Eine technische Störung bei der Flugsicherung hat auch heute erhebliche Auswirkungen auf den Luftverkehr in ganz Großbritannien. Nachdem gestern etwa bereits 1.300 Flüge ausgefallen waren, waren es heute Morgen erneut mehrere hundert. Der genaue Grund für die Störung war zunächst unklar. Eine Cyberattacke schließen die Behörden aber aus.
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0: Frankfurt startet heute ziemlich grau mit bedecktem Himmel und 19 Grad. Dazu geht's im Tagesverlauf langsam rauf auf 25 Grad. Zwischendurch lockert es am Nachmittag ein wenig auf und gegen Abend zeigt sich der Himmel sogar öfter mal freundlich. Auch morgen bleibt's angenehm mit Sonne und ein paar Wolken bei bis zu 22 Grad.
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6: Jetzt das Aktuellste aus der Radio Frankfurt Verkehrszentrale. Auf der A5 Kassel Richtung Frankfurt zwischen Nordwestkreuz Frankfurt und Westkreuz Frankfurt steht ein defektes Fahrzeug. Fahrt da bitte besonders aufmerksam vorbei.
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7: Es wurden uns über WhatsApp noch ein paar Blitzeranhänger gemeldet. Der Hugo-Eckener Ring, die Nordpassage und die Rothschild-Allee. Und Bettina hat sich noch mal gemeldet über WhatsApp, die Senckenberg-Anlage hier in der 30er. Vielen, vielen Dank an dich, liebe Bettina. 069 und dreimal die 669. Jederzeit gerne WhatsAppen oder auch anrufen. Jederzeit könnt ihr uns gerne ergänzen, alles was Stausblitzer und Gefahrenstellen angeht. Und wir bedanken uns dafür.
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7: Liebste Grüße gehen raus an euch. Wir kommen zu einer der schönsten Tageszeiten einer Arbeitswoche, der Mittagspause. Wohlverdient und mit knurrendem Magen machen wir uns auf den Weg. Und eine gute Mittagspause kann die Konzentration und die Leistungsfähigkeit spürbar verbessern. Grob tatsächlich um etwa 20-30%. Das ist eine ganze Menge. Die besten Hits aller Zeiten, die sind noch on top. Energielieferant Genesis gehören absolut dazu mit No Sun of Mine. Ich bin die Anne. Lasst es euch schmecken und genießt die kleine Auszeit. Thank you.

Mahlzeit, eure Mittagspause mit den besten Hits aller Zeiten. Kleine Fischer aus dem Jahr 1988. Was ein Kultduett damals. Simon Climey und Rob Fischer aus Großbritannien. Und die waren mit diesem Hit extrem erfolgreich. Genau deswegen eben einer der besten Hits aller Zeiten. Und Simon Climey, der war später auch als Songwriter und Produzent erfolgreich, arbeitete unter anderem auch mit Eric Clapton. Ganz, ganz große Nummer in den 80ern und 90ern gewesen. Genießt das bitte. Wunderschöne Single. Macht euch eine gediegene Mittagspause. Guten Appetit.

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0: Hallo nach Riederwald. Bei euch an der Pestalozzi-Schule haben wir die aktuelle Frankfurt-Temperatur mit 18,7 Grad gemessen.
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0: Frankfurt startet heute ziemlich grau mit bedecktem Himmel und 19 Grad. Dazu geht's im Tagesverlauf langsam rauf auf 25 Grad. Zwischendurch lockert es am Nachmittag ein wenig auf und gegen Abend zeigt sich der Himmel sogar öfter mal freundlich. Auch morgen bleibt's angenehm mit Sonne und ein paar Wolken bei bis zu 22 Grad.
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2: Jetzt das Aktuellste aus der Radio Frankfurt Verkehrszentrale. Auf der A5 Kassel Richtung Frankfurt zwischen Nordwestkreuz Frankfurt und Westkreuz Frankfurt steht ein defektes Fahrzeug. Fahrt da bitte besonders aufmerksam vorbei.
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4: Es wurden uns über WhatsApp noch ein paar Blitzeranhänger gemeldet. Der Hugo-Eckener-Ring, die Nordpassage und die Rothschild-Allee. Und Bettina hat sich noch mal gemeldet über WhatsApp, die Senckenberg-Anlage hier in der 30er. Vielen, vielen Dank an dich, liebe Bettina. 069 und dreimal die 669. Jederzeit gerne WhatsApp oder auch anrufen. Jederzeit könnt ihr uns gerne ergänzen, alles was Staus, Blitzer und Gefahrenstellen angeht. Und wir bedanken uns dafür.
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0: Mahlzeit, eine entspannte Mittagspause mit den besten Hits aller Zeiten und ein paar kurzen Fakten, warum eine Mittagspause unseren Körper und Kopf gut tut. Zum einen mehr Energie für den Nachmittag. Das heißt, wer durchgehend arbeitet, der fühlt sich dann häufig eben schneller erschöpft. Eine Unterbrechung kann das subjektive Energielevel, so nennt sich das, dann tatsächlich verbessern. Außerdem Stress runter. Abstand von Aufgaben und Bildschirm kann helfen, Stress und auch die innere Anspannung zu reduzieren. Die Augenpause, die ist ebenfalls nicht von der Hand zu weisen. Das heißt, weg vom Bildschirm schauen, entspannt die Augen und unterbricht auch diese ständige Naharbeit. Weiterer Aspekt, man ist nach der Mittagspause kreativer. Abstand von einem Problem kann helfen, anschließend mit einem neuen Blick drauf zu schauen. Das ist echt manchmal so ein kleiner Gamechanger. Und man ist nicht am Arbeitsplatz. Ein Ortswechsel macht die Pause psychologisch oft deutlicher. Raus aus dem Arbeitsmodus, zumindest für so ein paar Minütchen. Und die besten Hits aller Zeiten, die helfen uns auch noch mal so ein bisschen zu entspannen. Jetzt mit BTS und Dynamite. Toller Energiebooster, kommt mir gut in und durch den Mittwoch. Ich bin Jane, lasst es euch schmecken.
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0: Hallo nach Braunheim. Bei euch in der Ernst-May-Siedlung haben wir die aktuelle Frankfurt-Temperatur mit 19,5 Grad gemessen.
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3: Ich bin Diana Kramer. Die Generaldebatte im Bundestag ist traditionell ein Schlagabtausch zwischen Regierung und Opposition. Heute ging es besonders hoch her. Im Mittelpunkt stand wie zu erwarten das Ergebnis der Landtagswahl in Sachsen-Anhalt. AfD-Chefin Alice Weidel eröffnete die Debatte.
4: Die Wähler in Sachsen-Anhalt haben es Ihnen in der Sprache des demokratischen Souveräns mit aller Klarheit mitgeteilt. Schwarz-Rot ist vorbei. Die Menschen wollen endlich einen Politikwechsel. Und sie wollen kein weiter so.
3: Bundeskanzler Friedrich Merz reagierte als zweiter Redner auf die Kritik der AfD.
5: Frau Weidel, heute können Sie vor Kraft kaum laufen. Sie haben ein in jeder Hinsicht bemerkenswertes Wahlergebnis in Sachsen-Anhalt erzielt. Aber ich erlaube mir den Hinweis, Ihr eigentliches Wahlziel, in Sachsen-Anhalt die Mehrheit der Mandate zu erreichen, das haben Sie nicht erreicht. 56% der Wählerinnen und Wähler in Sachsen-Anhalt haben Sie nicht gewählt.
3: Bundeskanzler Friedrich Merz. Grünen-Fraktionschefin Katharina Dröge hat nach dem Sieg der AfD bei der Landtagswahl in Sachsen-Anhalt eine schonungslose Aufarbeitung durch die demokratischen Parteien gefordert. Es sei dringend Zeit, hier zu handeln, sagte Dröge in der Generaldebatte im Bundestag an die schwarz-rote Koalition gerichtet und sprach sich dafür aus, ein Verbot der AfD erneut zu prüfen. Der Preis für Rohöl der Referenzsorte Brent ist wieder über 100 US-Dollar je Barrel gestiegen. Hintergrund ist eine erneute Eskalation im Kampf zwischen den USA und Iran um die Kontrolle der Straße von Hormuz. Die Meerenge ist eine wichtige Schiffsroute für den weltweiten Öltransport. Die Folgen des verschärften Konflikts dürften damit auch hierzulande zu spüren sein. Steigt der Rohölpreis, wird tendenziell auch das Tanken und Heizen mit Öl und Gas wieder teurer. Mit einem Staatsbegräbnis wird der norwegische König Harald V. heute in Oslo beigesetzt. Dazu sind zahlreiche Monarchen und andere Mitglieder der europäischen Königshäuser sowie Staatsoberhäupter angereist. In Oslo haben zehntausende Menschen die feierliche Prozession des Sarges des verstorbenen Königs zur Domkirche verfolgt. Dort findet der Trauergottesdienst statt.
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0: Frankfurt bleibt erstmal unter einer dichten Wolkendecke. Dazu liegen aktuell 19 Grad an und am Nachmittag geht's nur zäh bis knapp 21 Grad hoch. Erst am Abend lockert es etwas auf und später wird sogar teils klar. Heute liegen wir bei rund 25 Grad, morgen dann etwas frischer mit 21 Grad.
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6: Jetzt das Aktuellste aus der Radio Frankfurt Verkehrszentrale. Vorsicht auf der B459 Frankfurt-Eppertausen zwischen dem Abzweig nach Rosenhöhe und Dietzenbach. Im Kreuzungsbereich hat es einen Unfall gegeben, beide Richtungen sind gesperrt. Fahrt am besten weiträumig drumrum. Auf der B8 Hanauer Landstraße zwischen Ernst-Heinkel-Straße und der Anschlussstelle Frankfurt-Ost habt ihr dichten, stockenden Verkehr.
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7: Es wurden uns über WhatsApp noch ein paar Blitzeranhänger gemeldet. Der Hugo-Eckener-Ring, die Nordpassage und die Rothschild-Allee. Und Bettina hat sich noch mal gemeldet über WhatsApp, die Senckenberg-Anlage hier in der 30er. Vielen, vielen Dank an dich, liebe Bettina. 069 und dreimal die 669. Jederzeit gerne WhatsAppen oder auch anrufen. Jederzeit könnt ihr uns gerne ergänzen, alles was Staus, Blitzer und Gefahrenstellen angeht. Und wir bedanken uns dafür.
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7: Mittwoch kurz nach eins. Wir sind mittendrin im Tag. Vielleicht läuft es bei euch gerade richtig rund. Vielleicht zählt ihr aber auch schon so ein bisschen die Stunden bis zum Feierabend. Egal, wie die Wochenmitte bisher war. Schön, dass wir hier zusammen sind. Das Mittagstief. Das wird nämlich an dieser Stelle abgeschüttelt. Jetzt mit George Michael, I Want Your Sex. Und dieser Track, der zählt ganz klar zu einem der besten Hits aller Zeiten. Laut aufdrehen, genießen, die Energie gerne mitnehmen. Ich bin die Anne. Ich grüße euch ganz lieb.

Euer Mittwoch mit den besten Hits aller Zeiten. Madonna, eine Ikone. Seit dem 3. Juli diesen Jahres ist ja ihr neues Album heraus. Confessions 2 heißt es. Und mit diesem Album hat sie Musikgeschichte geschrieben. Sie landete ja ihr 10. Nummer 1 Album in den US-Charts. Unfassbar, diese Karriere. Und hier ist einer ja, ihrer Kultklassiker, Cherish. Eben definitiv einer der besten Hits aller Zeiten.

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0: Hallo nach Braunheim. Bei euch in der Ernst-May-Siedlung haben wir die aktuelle Frankfurt-Temperatur mit 19,5 Grad gemessen.
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0: Frankfurt bleibt erstmal unter einer dichten Wolkendecke. Dazu liegen aktuell 19 Grad an und am Nachmittag geht's nur zäh bis knapp 21 Grad hoch. Erst am Abend lockert es etwas auf und später wird sogar teils klar. Heute liegen wir bei rund 25 Grad, morgen dann etwas frischer mit 21 Grad.
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2: Jetzt das Aktuellste aus der Radio Frankfurt Verkehrszentrale. Vorsicht auf der B459 Frankfurt-Eppertausen zwischen dem Abzweig nach Rosenhöhe und Dietzenbach. Im Kreuzungsbereich hat es einen Unfall gegeben, beide Richtungen sind gesperrt. Fahrt am besten weiträumig drumrum. Auf der B8 Hanauer Landstraße zwischen Ernst-Heinkel-Straße und der Anschlussstelle Frankfurt-Ost habt ihr dichten, stockenden Verkehr.
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4: Gartenstraße Frankfurt-Sachsenhausen, Tempo 30, Senckenberganlage ebenfalls in der 30er und noch ein paar Blitzeranhänger auf der Nordpassage, Rothschildallee und dem Hugo-Eckener-Ring. 069 und dreimal die 669. Ergänzt uns jederzeit gerne über WhatsApp oder anrufen. Danke!
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An dieser Stelle mit einer kleinen Meldung von den Straßen. Ein Hinweis ist eben über WhatsApp reingekommen, denn es geht um die A66, kamen schon so ein paar Hinweise Richtung Frankfurt. Es betrifft die Ab- und Auffahrt Frankfurt-Salzheim. Die ist nämlich wegen Straßenschäden bis auf Weiteres gesperrt. Das also bitte auf dem Schirm haben. Die besten Hits aller Zeiten. U2 ist das. Sunday Bloody Sunday. Absolut zeitloser Sound. U2, auch generationsübergreifende Band. Laut aufdrehen, genießen, der perfekte Sound für den Weg in Richtung Mittwochnachmittag.

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0: Schöne Grüße ins Bahnhofsviertel. Bei euch am Kaiserplatz haben wir die aktuelle Frankfurt-Temperatur mit 20,2 Grad gemessen.
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3: Ich bin Thomas Blesking. Nach dem Wahlsieg der AfD in Sachsen-Anhalt hat Bundeskanzler Friedrich Merz die Partei im Bundestag scharf attackiert. Er warf ihr in der Generaldebatte zum Haushalt Verachtung der demokratischen Institutionen und eine permanente Herabsetzung der Repräsentanten des Staates vor.
4: AfD-Chefin Alice Weidel hatte vorher, wie so oft, vor allem Migration für die aktuelle Situation in Deutschland verantwortlich gemacht. Kanzler Merz konterte, wenn das wahr würde, was die AfD propagiere, nämlich Remigration, wären die Folgen dramatisch. Dann kann das Handwerk nicht mehr arbeiten, dann arbeitet kein einziges Pflegeheim mehr, dann arbeitet kein einziges Krankenhaus mehr. Das wäre das Ergebnis, so Merz. Immer wieder wurde er in seiner Rede von AfD-Abgeordneten durch Zwischenrufe unterbrochen, sodass Bundestagspräsidentin Klöckner einschreiten musste. Tine Klimach, Berlin.
3: Der Preis für Erdgas in Europa ist wegen der angespannten Lage im Nahen Osten weiter gestiegen. An der Börse in Amsterdam kostete eine Megawattstunde zeitweise mehr als 79 Euro, so viel wie seit Ende 2022 nicht mehr. Grund ist vor allem die Sorge, dass Flüssiggas aus der Golfregion länger ausfallen könnte. Besonders wichtig dabei ist Katar, das seine Produktion bereits stark gedrosselt hat. Anfang Juli hatte der Gaspreis noch bei gut 40 Euro gelegen. In Sachsen sollen vom kommenden Jahr an weitreichende Marschflugkörper gebaut werden. Das kündigte das US-israelische Rüstungsunternehmen Covenant an.
5: Die US-Firma Covenant will pro Jahr etwa 1000 Marschflugkörper im Raum Leipzig herstellen lassen. Die Produktion soll im kommenden Jahr starten, sagt die Covenant-Präsidentin. Und das Ziel seien 5000 Marschflugkörper pro Jahr. Der Marschflugkörper soll einen 200 Kilogramm schweren Gefechtskopf tragen können und bis zu 1500 Meter weit abgeschossen werden können. Und er soll insgesamt deutlich günstiger zu kaufen sein als bisher verfügbare Systeme. Lea Matschulat, Redaktion.
3: Eine technische Störung bei der Flugsicherung hat auch heute erhebliche Folgen auf den Luftverkehr in Großbritannien. Laut dem Flugdatenportal Flightradar24 wurden etliche Flüge am Londoner Airport Heathrow gecancelt. Gestern waren etwa 1300 Flüge ausgefallen. Eine Cyberattacke wird als Ursache aber ausgeschlossen.
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6: Frankfurt bleibt heute Mittag ziemlich grau bei rund 20 Grad. Dazu liegt die Stadt erstmal unter dichter Bewölkung. Im Verlauf lockert es langsam auf. Am Nachmittag sind bis zu 25 Grad drin. Morgen startet es freundlich und kühl mit etwa 12 Grad. Später werden nochmal um 21 Grad erreicht.
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7: Jetzt das Aktuellste aus der Radio Frankfurt Verkehrszentrale. Auf der A648 am Westkreuz Frankfurt in der Überleitung zur A5 Richtung Frankfurt ist nach einem Unfall noch nichts gesichert. Auf der A5 Kassel Richtung Frankfurt

Frühdienstler unter uns, die starten in den Feierabend, die Spätdienstler treten ihre Schicht an und die Nachtdienstler, die stehen vielleicht aktuell gerade auf. Uns allen einen wunderschönen Mittwoch. Alle gemeinsam genießen wir hier die besten Hits aller Zeiten. Natalie Imbruglia, 97 herausgekommen mit der Single Torn. Und ich weiß nicht, wie es bei euch damals war, aber in meinem Umfeld waren gefühlt fast alle Jungs damals verliebt in diese Frau. Ich bin Jana, freue mich sehr, dass ihr dabei seid. Fühlt euch ganz lieb begrüßt.

So, die besten Hits aller Zeiten. Wir wünschen euch einen tollen Mittwoch. Ja, wir befinden uns ja in der Wochenmitte und tatsächlich ist es erwiesen, dass das psychologisch ein kleiner Wendepunkt ist. Hier haben wir so ein paar Fakten, die das beweisen. Es wird ja auch der sogenannte Hump Day genannt. Kommt nicht von ungefähr. Im Englischen heißt Mittwoch Hump Day, also der Buckel der Woche. Und wenn man über dem Buckel ist, dann geht's halt bergab Richtung Wochenende. Also in Anführungsstrichen bergab, ne? Richtung Wochenende. Sieht man positiv drauf. Noch ein weiterer Fakt, warum der Mittwoch relativ beliebt ist. Mittwoch ist ein guter Neustart. Psychologisch eignet sich die Wochenmitte gut, um Pläne zu korrigieren. Was habe ich Montag vorgenommen? Ja, und was davon schaffe ich wirklich noch? Und kann man vielleicht auch umplanen bis Freitag? Natürlich, das Wochenende rückt näher, auch ein Aspekt. Ab Mittwoch können wir zeitlich schon eher rückwärts zählen, noch 2 Tage. Ja, das kann die Stimmung sehr viel verbessern. Und der kleine Mittwochstrick, wer sich mittwochs bewusst etwas Schönes vornimmt, gutes Mittagessen, Spaziergang, Sport, Treffen mit Freunden, eher Feierabend, der macht auch daraus so einen kleinen Wochenhöhepunkt. Das waren die Fakten, warum der Mittwoch eben ein sehr beliebter Wochentag ist. Und musikalisch sehr beliebt sind bei uns die besten Hits aller Zeiten. Natürlich auch bei euch. Die geben uns auch nochmal so einen kleinen Motivationsbooster. Und das hier ist ein richtig toller Cool-Track von Fleetwood Mac mit Little Lies. Kommt mir gut in diesem Sinne durch den restlichen Tag.

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0: Schöne Grüße ins Bahnhofsviertel. Bei euch am Kaiserplatz haben wir die aktuelle Frankfurt-Temperatur mit 20,2 Grad gemessen.
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0: Frankfurt bleibt heute Mittag ziemlich grau bei rund 20 Grad. Dazu liegt die Stadt erstmal unter dichter Bewölkung. Im Verlauf lockert es langsam auf. Am Nachmittag sind bis zu 25 Grad drin. Morgen startet es freundlich und kühl mit etwa 12 Grad. Später werden nochmal um 21 Grad erreicht.
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2: Jetzt das Aktuellste aus der Radio Frankfurt Verkehrszentrale. Auf der A648 am Westkreuz Frankfurt in der Überleitung zur A5 Richtung Frankfurt ist nach einem Unfall noch nichts gesichert. Auf der A5 Kassel Richtung Frankfurt zwischen Nordwestkreuz Frankfurt und Westkreuz Frankfurt steht ein defektes Fahrzeug. Auf der A661 Bad Homburg Richtung Darmstadt zwischen Friedberger Landstraße und Frankfurt Ost staut es sich. Ihr braucht mindestens 6 Minuten länger. Auf der B8 Hanauer Landstraße zwischen Frankfurt Ost und Ernst-Heinkel-Straße nur dichter Verkehr. Hier geht es stockend voran.
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4: Gutlottstraße 42 aus dem grauen Caddy raus in der 30er-Zone. Senckenberganlage ebenfalls in der 30er. Und in Maintal auf der Kennedy-Straße hat uns noch der Thomas gemeldet über WhatsApp. Dankeschön. Ergänzen gerne jederzeit über WhatsApp oder anrufen. Die Nummer dazu ist die 069 669 669 669. Vielen, vielen Dank.
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1: 9. September 1986. Europe sind mit The Final Countdown neu in den Charts. Sänger Joy Tempest beschreibt im Song eine Reise ins All, weg von Mutter Erde auf direktem Weg zur Venus. Das bekannte Keyboard-Thema des Songs, das hier, das komponiert Tempest schon 5 Jahre, bevor der Song überhaupt produziert wird. Er ist fast überrascht, was für Ausmaße der Erfolg von The Final Countdown annimmt. Der Song sei einfach nur für die Band geschrieben worden, vor allem für die Eröffnung ihrer Konzerte, erzählt er in einem Interview. Dass daraus ein Pop-Hit wird, hätten Europe nie beabsichtigt. Doch dann wird The Final Countdown zur Hymne von allen möglichen Events. Von Boxmatches über Formel 1 bis hin zum wahrscheinlich größten Silvester-Hit schlechthin. Ein wahnsinnig gigantischer Song, eine wahre Legende.

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0: 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Schöne Grüße ins Nord und Ost. Bei euch am Günthersburgpark haben wir die aktuelle Frankfurt-Temperatur mit 20,4 Grad gemessen.
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3: Ich bin Thomas Bleskin. AfD-Chefin Alice Weidel hat ihre Rede in der Haushaltsdebatte des Bundestags für scharfe Angriffe Richtung Bundesregierung und Bundeskanzler Friedrich Merz persönlich genutzt. Merz sei in Sachsen-Anhalt nicht nur abgestraft worden, die CDU sei pulverisiert worden, sagte sie beim ersten direkten Aufeinandertreffen mit dem Kanzler nach dem Wahlsonntag.
4: Kanzler Merz konterte kämpferisch, die AfD habe in Sachsen-Anhalt nicht die absolute Mehrheit erzielt. Nirgendwo in Deutschland werden sie mit dieser Politik die Mehrheit bekommen, sagte er. AfD-Chefin Weidel hatte vorher den Kurs der schwarz-roten Koalition scharf kritisiert. Ob Wirtschaft, Migration oder Energie, sie zeichnete das Bild eines Landes im Niedergang. Kanzler Merz attackierte die AfD vor allem wegen ihrer Außenpolitik. Die AfD stehe an der Seite Russlands, obwohl sie wisse, dass Russland auch die Sicherheit Deutschlands bedrohe. Er bezeichnete die AfD als destruktive Kraft, als böse und gefährlich. Tine Klimach, Berlin.
3: Das US-israelische Rüstungsunternehmen Covenant will im Raum Leipzig eine große Produktion weitreichender Marschflugkörper aufbauen. Die Fertigung des Systems Anthem soll im kommenden Jahr für europäische Kunden beginnen. Nach Firmenangaben sollen zunächst etwa 1000 Stück pro Jahr produziert werden, später bis zu 5000. Anthem kann einen 200 Kilogramm schweren Gefechtskopf tragen und soll deutlich weniger als $1 Million pro Stück kosten. Der Preis für Rohöl ist erneut gestiegen. Die Referenzsorte Brent liegt im Preis nun bei über $100 je Barrel. Diese Erhöhung dürfte auch die Kraftstoffpreise steigen lassen.
5: Erst vorige Woche hatte der Benzinpreis einen neuen Höchststand erreicht. Da lag der Preis für ein Barrel Rohöl der Sorte Brent noch unter $100. Tanken wird nun mit hoher Wahrscheinlichkeit also noch einmal teurer werden. Dass der Preis für Rohöl und damit in Folge auch für Kraftstoffe steigt, liegt am Krieg im Iran. Das US-Militär und iranische Streitkräfte greifen sich in der Straße von Hormus weiterhin an und erschweren damit den Öltransport auf dieser wichtigen Handelsroute. Lea Matschullat, Redaktion.
3: Reisen aus Deutschland in die USA sind auch in diesem Jahr deutlich zurückgegangen. Von Januar bis Juni lag das Minus nach Angaben des Deutschen Reiseverbands bei gut 14%. Als Gründe gelten unter anderem die politische Lage, hohe Preise und die Einreisebestimmungen. Trotzdem bleiben die USA voraussichtlich auch 2026 das beliebteste Fernreiseziel der Deutschen.
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6: Frankfurt bleibt heute Nachmittag erstmal bedeckt bei rund 21 Grad. Und richtig freundlicher wird's erst später mit etwas mehr Sonne. Am Abend lockern die Wolken dann auf, die Temperaturen gehen zurück. Morgen zeigt sich der Himmel insgesamt oft freundlich, dazu werden es bis zu 21 Grad.
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7: Jetzt das Aktuellste aus der Radio Frankfurt Verkehrszentrale. Auf der A661 Bad Homburg Richtung Darmstadt staut es sich zwischen Frankfurt-Niedereschbach und Frankfurt-Eckenheim. Ihr braucht mindestens 8 Minuten länger. Auf der B8 Hanauer Landstraße in Frankfurt geht es zwischen Ernst-Heinkel-Straße und Frankfurt-Ost nur zäh voran. Plant hier rund 6 Minuten mehr ein. Auf der A5 Frankfurt Richtung Kassel läuft es zwischen Westkreuz Frankfurt und Nordwestkreuz Frankfurt stockend. Auch auf der B8 Adickesallee und Nibelungenallee in Frankfurt zwischen Eschersheimer Landstraße und Eckenheimer Landstraße stockt es.
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8: Und hier sind wieder die drei Blitzer um drei. Zwei davon mit Tempo 30, nämlich einmal in Frankfurt in der Gartenstraße und auch in der Senckenberg-Anlage. Und der dritte, da ist auf der A5, und zwar zwischen dem Bad Homburger Kreuz und dem Nordwestkreuz, 70. Und in diesem 70er-Bereich würdet ihr geknipst, wenn ihr zu schnell werdet. Also lasst es besser.
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8: Radio Frankfurt am Mittwoch, und in einer halben Stunde reden wir über eine Fernsehsendung heute Abend, nämlich Aktenzeichen XY ungelöst, mit gleich zwei Fällen hier bei uns aus der Region, nämlich einmal aus Bad Soden und einmal aus Heppenheim. Was das für Fälle sind und wie wir alle da mithelfen können, dass die vielleicht noch gelöst werden, dazu mehr in einer halben Stunde. Jetzt erstmal gute Musik, um in den Nachmittag in Richtung Feierabend zu düsen, arbeiten, whatever. Was auch immer ihr gerade macht. Rosalind Snap macht auf jeden Fall gute Laune dazu. Und Genesis mit Invisible Touch gehört auch in die Region. Das Beste aus allen Jahrzehnten. Und ab jetzt im Studio für euch Raul Helmer. Liebe Grüße.

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1: Radio Frankfurt mit der besten Musik aus allen Jahrzehnten für den Nachmittag gleich. Vanessa Paradis mit Be My Baby. Und vorher haben wir genau die richtige gute Laune Musik für den Nachmittag mit Sonne, Pool und kostenlosen Drinks. So klingt zumindest der Urlaub bei Wham. Und das Video

nicht leisten, leider. Aber es ist wirklich sehr schön gelegen. Und der Mann hinter der Bar im Video, der war tatsächlich der Hotelbesitzer persönlich, Tony Pike. Der Pool wurde durch den Clip weltberühmt. Nur die Gratisgetränke, die gibt's nur im Song. Hier sind George Michael und Wham mit Club Tropicana auf Radio Frankfurt.

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0: Schöne Grüße ins Nord und Ost. Bei euch am Günthersburgpark haben wir die aktuelle Frankfurt-Temperatur mit 20,4 Grad gemessen.
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0: Frankfurt bleibt heute Nachmittag erstmal bedeckt bei rund 21 Grad. Und richtig freundlicher wird's erst später mit etwas mehr Sonne. Am Abend lockern die Wolken dann auf, die Temperaturen gehen zurück. Morgen zeigt sich der Himmel insgesamt oft freundlich. Dazu werden es bis zu 21 Grad.
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2: Jetzt das Aktuellste aus der Radio Frankfurt Verkehrszentrale. Auf der A661 Bad Homburg Richtung Darmstadt staut es sich zwischen Frankfurt-Niedereschbach und Frankfurt-Eckenheim. Ihr braucht mindestens 8 Minuten länger. Auf der B8 Hanauer Landstraße in Frankfurt geht es zwischen Ernst-Heinkel-Straße und Frankfurt-Ost nur zäh voran. Plant hier rund 6 Minuten mehr ein. Auf der A5 Frankfurt Richtung Kassel läuft es zwischen Westkreuz Frankfurt und Nordwestkreuz Frankfurt stockend. Auch auf der B8 Adickesallee und Nibelungenallee in Frankfurt zwischen Eschersheimer Landstraße und Eckenheimer Landstraße stockt es.
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4: Grüße aus der Verkehrszentrale um 3:30 mit Blitzern mal ein bisschen um Frankfurt rum, zum Beispiel in der Kennedystraße in Maintal-Dörnigheim. Dann haben wir einen 30er Blitzer auf der Hauptstraße in Hainbosch und Richtung Seligenstadt auf der Ellenseestraße auch bitte nicht mehr als 30 fahren. Und liebe Grüße aus den Skyline-Studios. Raul Helmer ist für euch hier.
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0: Radio Frankfurt am Mittwoch und mittwochsabends läuft eine Sendung, die ich schon seit meiner frühesten Kindheit kenne und bis heute sehr schätze und auch tatsächlich immer noch gucke, nämlich Aktenzeichen XY ungelöst. Moderiert wird sie von Rudi Zerne. Der ist jetzt auch am Radio Frankfurt Telefon, denn heute gibt es gleich zwei Fälle, die bei uns in der Region spielen. Der erste Fall ist Richtung Taunus, Rudi Zerne. Wo spielt er genau und was ist passiert?
1: Ja, in diesem Fall geht es um einen Raubopfer. Ist ein 82-jähriger Mann in Bad Soden geworden. Am Samstag, den 27. Juli, 20.24 Uhr gegen 16.30 Uhr kehrt dieser Mann, ein ehemaliger Lehrer, von einem Besuch bei seiner Frau im Seniorenheim zurück. Im Treppenhaus des Mehrfamilienhauses in der Brunnenstraße. In der Stadt warten zwei maskierte Männer auf ihn. Einer stößt ihn in den Flur seiner Wohnung und hält ihn dort fest. Der andere durchsucht Kommoden und Schubladen, findet einen hellgrauen Pappkarton mit mehreren 10.000 Euro. Anschließend flüchten die Täter unerkannt. Wie sich herausgestellt hat, hatten sich die zwei Männer zuvor als Paketboten von Hermes getarnt und sich so über eine andere Bewohnerin Zugang zum Haus verschafft und haben dann zugeschlagen.
0: Als Hermesbote ist ja auch eine ziemlich perfide Geschichte. Was wäre da von Interesse bei diesem Fall jetzt?
1: Ja, die Polizei würde sich wünschen, dass jemand etwas zu diesen beiden Personen sagen kann. Wer hat am 27.07.2024 gegen 10 Uhr oder zwischen 16 und 17 Uhr falsche Paketboten von Hermes in der Nähe des Tatorts gesehen? Und wer kann auch sagen, wohin die Männer flüchteten? Oder ob sie in ein Fahrzeug eingestiegen sind.
0: Und vom Hermes falschen Paketbotenfall in Bad Soden, etwas weiter südlicher, da spielt der zweite Fall. Wo und was ist da los gewesen?
1: Ein ganz entsetzlicher Mord. Opfer eine 36-jährige Joggerin. Am 16. September 2024 gegen 10.30 Uhr parkt sie auch eine Lehrerin ihr Auto auf dem Waldparkplatz des Stadtwaldes in Lampertheim. Die zweifache Mutter will joggen. Vermutlich gegen 11 Uhr trifft sie auf den Täter, der sie nach Einschätzung der Polizei offenbar ohne Umschweife mit mehreren Messerstichen angreift. Ein Zeuge hört Schreie, kann sie aber nicht lokalisieren. Die Frau stirbt.
0: Sagt Rudi Zerne. Und diese Fälle und weitere gibt es dann heute Abend im ZDF live von Rudi Zerne moderiert ab 7:45. Und zwei schwere Fälle, die uns alle hier betreffen und wir können alle mithelfen. Und vielleicht kennt man ja auch nur jemanden, der irgendwas wissen kann. Also einschalten, denke ich, lohnt sich auf jeden Fall.
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0: Schöne Grüße ins Westend Süd. Bei euch am Palmgarten haben wir die aktuelle Frankfurt-Temperatur mit 21,1 Grad gemessen.
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3: Ich bin Thomas Bleskin. Nach dem Wahlsieg der AfD in Sachsen-Anhalt hat Bundeskanzler Friedrich Merz die Partei im Bundestag scharf attackiert. Er warf ihr in der Generaldebatte zum Haushalt Verachtung der demokratischen Institutionen und eine permanente Herabsetzung der Repräsentanten des Staates vor.
4: AfD-Chefin Alice Weidel hatte vorher, wie so oft, vor allem Migration für die aktuelle Situation in Deutschland verantwortlich gemacht. Kanzler Merz konterte, wenn das wahr würde, was die AfD propagiere, nämlich Remigration, wären die Folgen dramatisch. Dann kann das Handwerk nicht mehr arbeiten, dann arbeitet kein einziges Pflegeheim mehr, dann arbeitet kein einziges Krankenhaus mehr. Das wäre das Ergebnis, so Merz. Immer wieder wurde er in seiner Rede von AfD-Abgeordneten durch Zwischenrufe unterbrochen, sodass Bundestagspräsidentin Klöckner einschreiten musste. Tine Klimach, Berlin.
3: Der Preis für Erdgas in Europa ist wegen der angespannten Lage im Nahen Osten weiter gestiegen. An der Börse in Amsterdam kostete eine Megawattstunde zeitweise mehr als 79 Euro, so viel wie seit Ende 2022 nicht mehr. Grund ist vor allem die Sorge, dass Flüssiggas aus der Golfregion länger ausfallen könnte. Besonders wichtig dabei ist Katar, das seine Produktion bereits stark gedrosselt hat. Anfang Juli hatte der Gaspreis noch bei gut 40 Euro gelegen. In Sachsen sollen vom kommenden Jahr an weitreichende Marschflugkörper gebaut werden. Das kündigte das US-israelische Rüstungsunternehmen Covenant an.
5: Die US-Firma Covenant will pro Jahr etwa 1000 Marschflugkörper im Raum Leipzig herstellen lassen. Die Produktion soll im kommenden Jahr starten, sagt die Covenant-Präsidentin. Und das Ziel seien 5000 Marschflugkörper pro Jahr. Der Marschflugkörper soll einen 200 Kilogramm schweren Gefechtskopf tragen können und bis zu 1500 Meter weit abgeschossen werden können. Und er soll insgesamt deutlich günstiger zu kaufen sein als bisher verfügbare Systeme. Lea Matschulat, Redaktion.
3: Eine technische Störung bei der Flugsicherung hat auch heute erhebliche Folgen auf den Luftverkehr in Großbritannien. Laut dem Flugdatenportal FlightRadar24 wurden etliche Flüge am Londoner Airport Heathrow gecancelt. Gestern waren etwa 1300 Flüge ausgefallen. Eine Cyberattacke wird als Ursache aber ausgeschlossen.
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0: Frankfurt hängt am Nachmittag noch unter einer dichten Wolkendecke. Dazu liegen aktuell 21 Grad an. In den nächsten Stunden bleibt es meist bedeckt bis teils bewölkt mit nur langsam fallenden Werten Richtung 17 Grad. Morgen startet der Tag klar und frisch bei 12 Grad. Später mischen sich wieder ein paar Wolken dazu bei maximal 22 Grad.
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6: Jetzt das Aktuellste aus der Radio Frankfurt Verkehrszentrale. Achtung, auf der A3 Frankfurt Richtung Würzburg zwischen Frankfurt Süd und dem Offenbacher Kreuz. Da ist eine ungesicherte Unfallstelle auf dem Standstreifen. Auf der A5 Darmstadt Richtung Kassel zwischen Frankfurt Flughafen Nord und dem Bad Homburger Kreuz steht ihr im Stau, plant mindestens 37 Minuten mehr ein. Auf der A5 Frankfurt Richtung Kassel zwischen Westhafen und dem Nordwestkreuz Frankfurt hat es einen Unfall gegeben. Zwei linke Spuren sind dicht. Auf der A661 Bad Homburg Richtung Darmstadt zwischen Niedereschbach und dem Preungesheimer Dreieck nur stockender Verkehr.
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7: Der aktuellste Frankfurt-Blitzer um 4 ist im Tempo 30 Bereich der Gartenstraße. Dann gucken wir noch ein bisschen weiter raus und zwar aufs Land Richtung Griesheim. Dort haben wir am Südring einen Blitzer und am Immerichberg. Das ist gerade mal zwei Ecken weiter. Und dann noch in Escholbrücken. Das ist im Prinzip die Darmstädter Straße, die gehört zu Pfungstadt. Überall da bitte 30 Max.
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7: Guck mal, da ist schon wieder 4 Uhr und bei Radio Frankfurt, die Stammhörer wissen es, gibt es in dieser Stunde die Event- und Freizeittipps. In einer halben Stunde ungefähr sage ich euch also dann ganz genau, was heute Abend empfehlenswert ist. Empfehlen kann ich auch die Musik hier jetzt weiter. Das Beste aus allen Jahrzehnten gleich mit Olivia Dean, It's So Easy to Fall in Love, oder auch Britney Spears mit Baby One More Time. Ich bin nicht One More Time, sondern noch einen ganzen Nachmittag da und bleibe es auch im Studio. Raul Helmer, Grüße.
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Radio Frankfurt am Mittwochnachmittag auf dem schnellsten Weg Richtung Feierabend. Und dafür die beste Musik kommt gleich von Pink und Sober. Und davor kommt so ein echter, richtiger, schöner Feierabend-Feiertitel. Und die Geschichte, die in dem Song steckt, ist auch ganz interessant. Denn manchmal steckt quasi der nächste Hit auch schon im vorigen. Und das ist genau bei dem Ding der Fall. Denn am Ende von Ladies Night fordern Kool & The Gang bereits zum gemeinsamen Feiern auf im Text. Und Ronald Bell von Kool & The Gang, der hat darin quasi schon seine eigene Glocke gehört für den nächsten Song, für den nächsten eigenen Song, denn daraus bastelte er dann tatsächlich Celebration. Und das ist, glaube ich, eine der meistgespielten Partyhymnen für Hochzeiten, Meisterschaften und eigentlich für jeden guten Anlass. Und sei es ein Mittwochnachmittag. Übrigens, trotz vieler anderer Hits, das war die einzige Nummer 1 in den amerikanischen Singlecharts. Hier ist Kool & The Gang. Wir feiern einfach mal den Nachmittag bei Radio Frankfurt mit Celebration.

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0: schöne Grüße ins Westend Süd. Bei euch am Palmgarten haben wir die aktuelle Frankfurt-Temperatur mit 21,1 Grad gemessen.
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0: Frankfurt hängt am Nachmittag noch unter einer dichten Wolkendecke. Dazu liegen aktuell 21 Grad an. In den nächsten Stunden bleibt es meist bedeckt bis teils bewölkt mit nur langsam fallenden Werten Richtung 17 Grad. Morgen startet der Tag klar und frisch bei 12 Grad. Später mischen sich wieder ein paar Wolken dazu bei maximal 22 Grad.
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2: Jetzt das Aktuellste aus der Radio Frankfurt Verkehrszentrale. Achtung, auf der A3 Frankfurt Richtung Würzburg zwischen Frankfurt Süd und dem Offenbacher Kreuz. Da ist eine ungesicherte Unfallstelle auf dem Standstreifen. Auf der A5 Darmstadt Richtung Kassel zwischen Frankfurt Flughafen Nord und dem Bad Homburger Kreuz steht ihr im Stau, plant mindestens 37 Minuten mehr ein. Auf der A5 Frankfurt Richtung Kassel zwischen Westhafen und dem Nordwestkreuz Frankfurt hat es einen Unfall gegeben, zwei linke Spuren sind dicht. Auf der A661 Bad Homburg Richtung Darmstadt zwischen Niedereschbach und dem Preungesheimer Dreieck nur stockender Verkehr.
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4: Die aktuellen Blitze gucken wir mal raus Richtung Westen, Richtung Kelzerbach zum Beispiel. Dort haben wir auf der Dahlienstraße einen 30er Blitzer. Auf der A3 steht bei Flörsheim einer. Und in der Untergasse in Hochheim als auch in Flörsheim in der Werner-von-Siemens-Straße auch jeweils nicht mehr als 30 fahren. Und liebe Grüße von mir, Raul Helmer in den Skyline-Studios. Hallöche.
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1: Radio Frankfurt am Mittwoch und es geht los. Eine ganze Menge nämlich. Zum Beispiel könnt ihr diese Woche Reality Stars hautnah erleben. Das könnt ihr am Freitag beim Radio Frankfurt Reality Star Brunch und der startet ab 11 Uhr. Da erwarten euch im Starnberger Wirtshaus an der Hanauer Landstraße über 30 Reality Stars zum Brunchen, Plaudern und natürlich auch für gemeinsame Fotos. Ist ein erschwinglicher Spaß für 29 Euro gerade mal. Da sind das Buffet und ein Prosecco oder Kaffee auch schon mit dabei. Und insgesamt gibt es auch nur 100 Plätze, also sollte man sich ein bisschen ranhalten. Mehr Infos und Tickets dann auf radiofrankfurt.de. Heute heißt es aber erstmal noch mal was richtig Cooles anfangen, nämlich O-Zopft ist, heißt es. Das Frankfurter Oktoberfest startet ab 17.30 Uhr am Deutsche Bankpark mit Fassanstich, Micky Krause und der Frankfurter Oktoberfestband. Für heute Abend gibt es noch Tickets ohne Tisch an der Abendkasse und morgen steigt dann übrigens mit Radio Frankfurt die Reality-Wiesen. Jede Menge Reality-Stars, auch da Influencer-Treffen auf Markus und auf Geier Sturzflug. Und das sind natürlich beste Voraussetzungen für einen ausgelassenen Partyabend. Der startet dann morgen auch wieder um 17.30 Uhr für Ticketpreise ab 50 Euro. Und am Samstag könnt ihr euch auch schon was vormerken. Da feiern wir nämlich mit euch in der Spielbank Bad Homburg. Ab 21 Uhr steigt das große Casino Club Lounge Opening mit Radio Frankfurt, mit DJs, Drinks und gemeinsam tanzen. Es wird gedanced mit allen Hörerinnen und allen Hörern, die ab 18 sind und die sind auch eingeladen, denn der Eintritt ist kostenlos, aber bringt bitte dafür den Ausweis und ordentlich Partylaune mit. Also, ganz schön viel los auf jeden Fall, was auch immer ihr macht. Ich wünsche euch einen ganz, ganz tollen Abend.
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0: Hallo in Niedererrenbach. Bei euch am Gut Widerbach haben wir die aktuelle Frankfurt-Temperatur mit 20,2 Grad gemessen.
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3: Ich bin Thomas Bleskin. AfD-Chefin Alice Weidel hat ihre Rede in der Haushaltsdebatte des Bundestags für scharfe Angriffe Richtung Bundesregierung und Bundeskanzler Friedrich Merz persönlich genutzt. Merz sei in Sachsen-Anhalt nicht nur abgestraft worden, die CDU sei pulverisiert worden, sagte sie beim ersten direkten Aufeinandertreffen mit dem Kanzler nach dem Wahlsonntag.
4: Kanzler Merz konterte kämpferisch, die AfD habe in Sachsen-Anhalt nicht die absolute Mehrheit erzielt. Nirgendwo in Deutschland werden sie mit dieser Politik die Mehrheit bekommen, sagte er. AfD-Chefin Weidel hatte vorher den Kurs der schwarz-roten Koalition scharf kritisiert. Ob Wirtschaft, Migration oder Energie, sie zeichnete das Bild eines Landes im Niedergang. Kanzler Merz attackierte die AfD vor allem wegen ihrer Außenpolitik. Die AfD stehe an der Seite Russlands, obwohl sie wisse, dass Russland auch die Sicherheit Deutschlands bedrohe. Er bezeichnete die AfD als destruktive Kraft, als böse und gefährlich. Tine Klimach, Berlin.
3: Das US-israelische Rüstungsunternehmen Covenant will im Raum Leipzig eine große Produktion weitreichender Marschflugkörper aufbauen. Die Fertigung des Systems Anthem soll im kommenden Jahr für europäische Kunden beginnen. Nach Firmenangaben sollen zunächst etwa 1.000 Stück pro Jahr produziert werden, später bis zu 5.000. Anthem kann einen 200 Kilogramm schweren Gefechtskopf tragen und soll deutlich weniger als $1 Million pro Stück kosten. Der Preis für Rohöl ist erneut gestiegen. Die Referenzsorte Brent liegt im Preis nun bei über $100 je Barrel. Diese Erhöhung dürfte auch die Kraftstoffpreise steigen lassen.
5: Erst vorige Woche hatte der Benzinpreis einen neuen Höchststand erreicht. Da lag der Preis für ein Barrel Rohöl der Sorte Brent noch unter $100. Tanken wird nun mit hoher Wahrscheinlichkeit also noch einmal teurer werden. Dass der Preis für Rohöl und damit in Folge auch für Kraftstoffe steigt, liegt am Krieg im Iran. Das US-Militär und iranische Streitkräfte greifen sich in der Straße von Hormus weiterhin an und erschweren damit den Öltransport auf dieser wichtigen Handelsroute. Lea Matschullert, Redaktion.
3: Reisen aus Deutschland in die USA sind auch in diesem Jahr deutlich zurückgegangen. Von Januar bis Juni lag das Minus nach Angaben des Deutschen Reiseverbands bei gut 14%. Als Gründe gelten unter anderem die politische Lage, hohe Preise und die Einreisebestimmungen. Trotzdem bleiben die USA voraussichtlich auch 2026 das beliebteste Fernreiseziel der Deutschen.
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0: Frankfurt liegt am Nachmittag bei angenehmen 21 Grad unter einem Mix aus Sonne und Wolken. Bis zum Abend geht's langsam runter auf etwa 17 Grad. Dabei bleibt es meist freundlich mit nur einzelnen Wolken. Auch die Nacht wird ruhig und überwiegend klar. Morgen startet der Tag frisch mit rund 12 Grad und bringt später wieder bis zu 22 Grad.
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6: Jetzt das Aktuellste aus der Radio Frankfurt Verkehrszentrale. Achtung, auf der A5 Darmstadt Richtung Frankfurt zwischen Frankfurt Flughafen Nord und Niederrad, da gibt es eine ungesicherte Unfallstelle. Auf der A5 Darmstadt Richtung Kassel zwischen Frankfurt Flughafen Nord und dem Nordwestkreuz Frankfurt hat es gekracht, zwei linke Spuren sind dicht. Auf der A5 Frankfurt Richtung Kassel zwischen dem Westkreuz Frankfurt und dem Nordwestkreuz Frankfurt steht nach einem Unfall ein Fahrzeug auf dem Standstreifen.
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7: Wer um 5 zu schnell in den Feierabend düst, der würde geblitzt werden in Frankfurt, aktuell zum Beispiel in Sachsenhausen auf der Gartenstraße oder auch auf der Senckenberganlage. Ein Stückchen weiter raus Richtung der Untergasse in Hochheim nicht mehr als 30 fahren. Und einen 50er Blitzer haben wir auf der Bölkestraße in Mainz-Kastel.
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7: Radio Frankfurt auf dem Weg in den Mittwochfeierabend mit der besten Musik, jetzt live von Louis Capaldi und Forget Me und den Fine Young Cannibals mit Good Thing. Und das gute Ding am Radio Mikroskop heißt heute Raoul Helmer aus den Skyline Studios. Grüße ich euch.

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1: Radio Frankfurt am Mittwoch und Frankfurt macht heute mächtig Schlagzeilen und zwar aus einem ziemlich krassen Grund. Die Staatsanwaltschaft hier bei uns in Frankfurt hat nämlich nach mehr als 3 Jahren verdeckter Ermittlung einem Anbieter von illegalem Online-Glücksspiel das Handwerk gelegt und der wurde gestern bereits festgenommen. Heute hat die Polizei die Infos rausgegeben und es sind tatsächlich ziemlich krasse Zahlen. 5,86 Milliarden Euro sind die Summe, um die es geht. Das Ganze zwischen Juli 21 und Ende 23 über die Webseiten der Beschuldigten. Mit 5,86 Millionen entsteht natürlich auch ein immenser Steuerschaden und dementsprechend war der Einsatz groß. Über 100 Polizeieinsatzkräfte an 10 Objekten und es wurde reichlich Luxus beschlagnahmt. Und alles dazu, was ihr wissen wollt, könnt ihr auch nachlesen. Mehr Informationen gibt es auf radiofrankfurt.de. Da findet ihr seit neuestem auch immer alles Aktuelle aus der Region kompakt zusammengefasst.

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0: Hallo in Niedererrenbach. Bei euch am Gut Niederbach haben wir die aktuelle Frankfurt-Temperatur mit 20,2 Grad gemessen.
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0: Frankfurt liegt am Nachmittag bei angenehmen 21 Grad unter einem Mix aus Sonne und Wolken. Bis zum Abend geht es langsam runter auf etwa 17 Grad. Dabei bleibt es meist freundlich mit nur einzelnen Wolken. Auch die Nacht wird ruhig und überwiegend klar. Morgen startet der Tag frisch mit rund 12 Grad und bringt später wieder bis zu 22 Grad.
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2: Jetzt das Aktuellste aus der Radio Frankfurt Verkehrszentrale. Achtung, auf der A5 Darmstadt Richtung Frankfurt zwischen Frankfurt Flughafen Nord und Niederrath, da gibt es eine ungesicherte Unfallstelle. Auf der A5 Darmstadt Richtung Kassel zwischen Frankfurt Flughafen Nord und dem Nordwestkreuz Frankfurt hat es gekracht, zwei linke Spuren sind dicht. Auf der A5 Frankfurt Richtung Kassel zwischen dem Westkreuz Frankfurt und dem Nordwestkreuz Frankfurt steht nach einem Unfall ein Fahrzeug auf dem Standstreifen.
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4: Und um 17:30 kommen die Blitzer in Frankfurt zum Beispiel auf der Obermainanlage im 30er-Bereich und auf der Rothschildallee vor. Und bei der Rothschildallee, da kommt sie auf die Uhrzeit ein. Im Moment ist es ja noch 50, ab 22 Uhr, falls er noch stehen sollte, ist es dann ja nur noch 30. Genau wie der andere Blitzer, der auf der Obermainanlage nämlich auch. Da ist auch 30 Max. Und sonst noch auf dem 30er-Bereich der Senckenberg-Anlage auch nicht mehr fahren. Also fahrt schön ordentlich, dann gibt's auch kein Ticket. Grüße von Raul Helmer aus dem Studio.
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1: 9. September 1987. Depeche Mode sind neu in den Charts mit Never Let Me Down Again. Geschrieben wird die Nummer von Depeche Mode-Mitglied Martin Gore. Und dabei lässt er alle Türen offen für Interpretationen. Als der Song nämlich rauskommt, da fragen sich viele, worum es denn hier eigentlich geht. Manche sind sich sicher, der Song handelt von Drogen. Klarer Fall, da Depeche Mode-Sänger Dave Gahan davon singt, dass er im hohen Flug die Welt an sich vorbeiziehen sieht und nie wieder zurück nach unten will. Der hohe Flug könnte tatsächlich bedeuten, dass sie high sind wie Schmidts Katze. Auf der anderen Seite könnte es aber auch sein, dass es hier einfach ganz wörtlich um eine Reise im Flugzeug geht. Andere Leute wollen an anderen Stellen im Song dann auch noch Indizien dafür finden, dass hier von Sex die Rede ist. Aber alles, was man ziemlich sicher weiß, ist Gore. Wollte ganz genau das. Er wollte, dass der Song Verwirrung stiftet und die Leute eben das hineininterpretieren, was sie glauben. Künstlerische Freiheit eben. Und so bleibt Never Let Me Down Again ein kleines Mysterium. Richtig geniale Nummer von Depeche Mode.

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0: Hallo im Dornbusch. Bei euch im Dichterviertel haben wir die aktuelle Frankfurt-Temperatur mit 20,1 Grad gemessen.
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3: Ich bin Thomas Bleskin. Bundeskanzler Friedrich Merz hat die AfD nach ihrem Wahlsieg in Sachsen-Anhalt im Bundestag scharf angegriffen. In der Generaldebatte warf der CDU-Chef der Partei vor, demokratische Institutionen zu verachten und Deutschland destabilisieren zu wollen.
4: Das Ergebnis der Wahl in Sachsen-Anhalt verschafft der AfD neues Selbstbewusstsein. Die Zeiten von Schwarz-Rot seien vorbei, sagte AfD-Chefin Weidel. Kanzler Merz hielt dagegen.
5: Ja, Frau Weidel, heute können Sie vor Kraft kaum laufen.
4: Die AfD sei besonders dort erfolgreich, wo sich Menschen wirtschaftlich und gesellschaftlich abgehängt fühlten, so Grünchefin Dröge. Hier müssten die demokratischen Parteien handeln. Rechtsextremismus sei kein ostdeutsches Problem. Tine Klimach, Berlin.
3: CDU, SPD, Grüne und Linke in Sachsen-Anhalt lehnen auch nach der Wahl Gespräche über eine Zusammenarbeit mit der AfD ab. Damit bleibt offen, wie eine Regierung zustande kommen soll. Die AfD verfügt über 39 der 83 Sitze im Landtag und verfehlt die absolute Mehrheit um 3 Mandate. Das BSW hat sich zu einer möglichen Zusammenarbeit bislang nicht festgelegt und will zunächst über das Gesprächsangebot der AfD beraten. Das US-israelische Rüstungsunternehmen Covenant will im Raum Leipzig eine große Produktion weitreichender Marschflugkörper aufbauen. Die Fertigung des Systems Anthem soll im kommenden Jahr für europäische Kunden beginnen.
6: Angeblich ist Covenant schon im Gespräch mit der Bundeswehr. Eine offizielle Bestätigung dafür gibt es aber nicht. Auch ist die genaue Reichweite von Anthem bisher nicht bekannt. Die des vergleichbaren Taurus der Luftwaffe liegt bei 500 Kilometern. Deutschland und die europäischen NATO-Verbündeten bemühen sich derzeit, weitreichende Waffensysteme als Antwort auf die russische Bedrohung zu beschaffen. Für Sachsen würde die Produktion ein Plus an spezialisierten Arbeitsplätzen sowie Aufträge für regionale Zulieferer bedeuten. Tanja Wagner, Nachrichtenredaktion.
3: Die Autofahrer in Deutschland haben im vergangenen Jahr etwas mehr Strecke zurückgelegt als 2024. Nach Angaben des Kraftfahrtbundesamtes kamen sie insgesamt auf 562 Milliarden Kilometer. Rechnet man noch Lastwagen, Motorräder und andere zugelassene Kraftfahrzeuge hinzu, lag die gesamte Fahrleistung bei fast 675 Milliarden Kilometern. Grundlage der Statistik sind die Kilometerstände bei den Hauptuntersuchungen.
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0: Frankfurt startet mit dichten Wolken und aktuell 20 Grad in den Abend. Dazu bleibt es zunächst noch freundlich grau. In den nächsten Stunden lockert es immer mehr auf. Später ist der Himmel teils klar. Nachts geht's runter auf etwa 12 Grad. Morgen wird's dann bei viel Sonne wieder angenehm mit bis zu 22 Grad.
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7: Jetzt das Aktuellste aus der Radio Frankfurt Verkehrszentrale. Achtung, auf der A5 Darmstadt Richtung Frankfurt zwischen Frankfurt Flughafen Nord und Niederrad. Da gibt es nach einem Unfall noch keine Sicherung auf dem Standstreifen. Auf der A5 Darmstadt Richtung Kassel zwischen Zeppelinheim und dem Bad Homburger Kreuz steht ihr 34 Minuten länger. Auf der A661 Darmstadt Richtung Bad Homburg zwischen dem Offenbacher Kreuz und der Friedberger Landstraße braucht ihr etwa 26 Minuten mehr ein.
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8: Auch um 6, wenn die Staus langsam weniger werden, bitte nicht zu schnell und zu übermütig fahren. Zumindest nicht auf der A5. Dort zwischen Bad Homburger Kreuz und Nordwestkreuz im 70er-Bereich an der Baustelle steht nämlich ein Blitzer. Dann haben wir einen 80er-Blitzer, wo wir gerade bei Autobahnen sind, auf der A3 bei Flörsheim. Und sonst sind die Autobahnen auch noch auf der A5 mit einem 100er-Blitzer bei Darmstadt versehen. Also jetzt mal eine Runde Autobahnblitzer.
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8: Radio Frankfurt am Mittwoch, ja, Abend kann man schon fast sagen. Und am Abend heute gibt es eine interessante Fernsehsendung, die ich euch ans Herz legen möchte. Welche Sendung das ist und was da genau zu sehen ist, das besprechen wir gleich nach zwei starken Songs, nach In the Summertime. Sehr schönes Wetter im Prinzip und Mungo Jerry passt da genau rein. Und Be Loved mit Sweet Harmony macht auch schöne Musik für eine angenehme Feierabendstimmung. Die versuche ich auch mit euch zusammen hinzukriegen. Raul Helmer aus den Skyline Studios mit sonnigen Grüßen.

0: Radio Frankfurt am Mittwoch und mittwochsabends läuft eine Sendung, die ich schon seit meiner frühesten Kindheit kenne und bis heute sehr schätze und auch tatsächlich immer noch gucke. Nämlich Aktzeichen XY ungelöst. Moderiert wird sie von Rudi Zerne. Der ist jetzt auch am Radio Frankfurt Telefon. Denn heute gibt es gleich zwei Fälle, die bei uns in der Region spielen. Der erste Fall ist Richtung Taunus, Rudi Zerne. Wo spielt er genau und was ist passiert?
1: Ja, in diesem Fall geht es um einen Raubopfer, ist ein 82-jähriger Mann in Bad Soden geworden. Am Samstag, den 27. Juli, 20.24 Uhr gegen 16.30 Uhr kehrt dieser Mann, ein ehemaliger Lehrer, von einem Besuch bei seiner Frau im Seniorenheim zurück, im Treppenhaus des Mehrfamilienhauses in der Brunnenstraße. In der Stadt warten zwei maskierte Männer auf ihn. Einer stößt ihn in den Flur seiner Wohnung und hält ihn dort fest. Der andere durchsucht Kommoden und Schubladen, findet einen hellgrauen Pappkarton mit mehreren 10.000 Euro. Anschließend flüchten die Täter unerkannt. Wie sich herausgestellt hat, hatten sich die zwei Männer zuvor als Paketboten von Hermes getarnt und sich so über eine andere Bewohnerin Zugang zum Haus verschafft und haben dann zugeschlagen.
0: Als Hermesbote ist ja auch eine ziemlich perfide Geschichte. Was wäre da von Interesse bei diesem Fall jetzt?
1: Ja, die Polizei würde sich wünschen, dass jemand etwas zu diesen beiden Personen sagen kann. Wer hat am 27.07.2024 gegen 10 Uhr oder zwischen 16 und 17 Uhr falsche Paketboten von Hermes in der Nähe des Tatorts gesehen? Und wer kann auch sagen, wohin die Männer flüchteten oder ob sie in ein Fahrzeug eingestiegen sind?
0: Und vom Hermes falschen Paketbotenfall in Bad Soden, etwas weiter südlicher, da spielt der zweite Fall. Wo und was ist da los gewesen?
1: Ein ganz entsetzlicher Mord. Opfer eine 36-jährige Joggerin. Am 16. September 2024 gegen 10.30 Uhr parkt sie, auch eine Lehrerin, ihr Auto auf dem Waldparkplatz des Stadtwaldes in Lampertheim. Die zweifache Mutter will joggen. Vermutlich gegen 11 Uhr trifft sie auf den Täter, der sie nach Einschätzung der Polizei offenbar ohne Umschweife mit mehreren Messerstichen angreift. Ein Zeuge hört Schreie, kann sie aber nicht lokalisieren. Die Frau stirbt.
0: Sagt Rudi Zerne. Und diese Fälle und weitere gibt es dann heute Abend im ZDF live von Rudi Zerne moderiert ab 7:45. Und zwei schwere Fälle, die uns alle hier betreffen und wir können alle mithelfen. Und vielleicht kennt man ja auch nur jemanden, der irgendwas wissen kann. Also einschalten, denke ich, lohnt sich auf jeden Fall.
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1: Los geht's. Einen schönen Mittwochfeierabend wünsche ich euch. Sag mal, habt ihr vielleicht Bock, 100 Euro hier zu gewinnen? Dann macht doch gleich mal mit. Ich habe hier eine Frage für euch und wenn ihr die richtig beantwortet, dann könnt ihr die 100 Euro heute schon auf dem Konto haben. Wir hören mal auf die Frage.
2: Du hast 3 Äpfel in deiner Tasche und nimmst 2 heraus. Wie viele Äpfel hast du dann noch?
1: Also du hast 3 Äpfel in deiner Tasche, du nimmst 2 heraus. Wie viele Äpfel hast du dann noch? Ich glaube, das kann man beantworten. Und die Telefonnummer zum Mitspielen ist die 0137 90 30 200. 50 Cent aus allen deutschen Netzen. Die Gewinnnummer 0137 90 30 200. Und mit Leitung 2 geht's hier auch gleich direkt rein zu den 100 Euro.
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1: 100 Euro für die Beantwortung folgender Frage. Achtung, du hast 3 Äpfel in deiner Tasche, du nimmst 2 heraus. Wie viele Äpfel hast du dann noch? Wer es weiß, kann jetzt mal hier reinkommen unter folgender Gewinnnummer. 0137 90 30 200, 50 Cent aus allen deutschen Netzen. 0137 90 30 200 und mit Leitung 2 seid ihr dann bei mir hier im Studio. Was sag ich bei mir? Bei uns, denn der Mirko ist ja auch noch da. Hallo.
4: Guten Abend, hallo.
1: Hätte ich dich beinahe übergangen. Du Mirko.
4: Alles gut.
1: Du bist ja so ein bisschen der Herr des Geldes. Wann
4: das
1: ist denn
4: stimmt.
1: Der Gewinn auf dem Konto, wenn man jetzt gewinnt?
4: Du, das geht heute Abend noch raus und zwar per Echtzeitüberweisung in wenigen Stunden schon.
1: Sensationell.
4: Oh, wow.
1: Klingelt ja auch schon, das ist ja irre. Hallo, wer ist denn da?
5: Sandra Müller, hallo.
1: Hallo Sandra, hallo. Ich grüße dich. Geht's dir gut?
5: Ja, danke. Und selbst?
1: Ja, auch alles super. Wenn du jetzt noch die richtige Antwort hast, dann geht's uns allen besser noch.
5: Ich denke 5.
1: Du denkst 5? Nee, 5 ist leider nicht richtig. Das tut mir leid. Musst du nochmal, also es wäre ja 3 gewesen, weil du hast 3 Äpfel, du nimmst 2 aus der Tasche raus, dann hast du ja trotzdem immer noch 3 Äpfel.
4: Ach,
1: ne?
4: Schade.
1: Na gut. So, pass auf, dann probieren wir es einfach mit einem anderen Rätsel, oder? Würde ich
4: auf
1: sagen.
4: Auf jeden Fall, machen wir weiter. Wir nehmen die 100 Euro mit, ne?
1: Ist ja eine blöde Frage, ne? Also komm.
4: Ja.
1: Machen wir eine andere Frage. Und zwar folgende. 100 Euro jetzt für diese Frage.
2: In einem Bus befinden sich 16 Fahrgäste. An der Haltestelle steigen 6 Fahrgäste aus und 4 neue ein. Wie viele Personen sind jetzt im Bus?
1: So, und auch hier 100 Euro unter folgender Gewinnnummer. 0137 90 30 200. 50 Cent aus allen deutschen Netzen. Naja, ein paar Startschwierigkeiten kann ja mal vorkommen.
4: Eben,
1: ne?
4: Eben.
1: 0137 90 30 200. 100 Euro für die richtige Antwort. In einem Bus befinden sich 16 Fahrgäste. An der Haltestelle steigen 6 Fahrgäste aus und 4 neue ein. Wie viele Personen sind jetzt im Bus? Wer es da raus hat, holt sich bitte Leitung 2 und kassiert hier 100 Euro. Und das ist ja wirklich so, ne? Heute Abend ist das dann auf dem Konto.
4: Genau, also quasi jetzt gewinnen, heute Abend kassieren. Genau.
1: Fantastisch. Allerdings, Luisa hatte auch schon mal mitgespielt und die wusste es leider nicht.
3: Was ist deine Lösung, bitte?
6: Also ich habe ausgerechnet, dass es 19 Personen sind, weil es steigen jetzt hier.
3: Was? 19 ist deine Antwort?
6: Ja, weil 4 Leute steigen ja auch.
3: Ja, aber da fängt es ja schon an. Nein, Moment, sorry, also da fängt es ja schon an. Es steigen 6 Fahrgäste aus, du. Tut mir leid.
6: Ah.
1: Genau, das nur mal so als Tipp, ne? Weil wenn man hier nicht richtig zuhört, dann kann man auch die Frage nicht richtig beantworten. Man muss genau zuhören.
4: Ja, das macht's besser als Luisa damals. Ich verdoppel dafür den Gewinn. Ich muss ja auch einen Anreiz bieten. 200 Euro gibt's jetzt hier.
1: Doppelter Gewinn.
4: Mhm.
1: Leitung 2 ist natürlich weiterhin aktiv. Holt euch jetzt die Kohle. Unter folgender Gewinnnummer 0137 90 30 200. 50 Cent aus allen deutschen Netzen. 0137 90 30 200. Sonst achten wir nochmal genau auf die Frage.
2: In einem Bus befinden sich 16 Fahrgäste. An der Haltestelle steigen 6 Fahrgäste aus und 4 neue ein. Wie viele Personen sind jetzt im Bus?
1: Genau, muss man genau die Reihenfolge auch dann beachten und dann kann man auch auf die richtige Antwort kommen. Dann gibt es hier das Geld, nämlich 200 Euro heute Abend aufs Konto. Wie traumhaft ist das bitte?
4: Mhm.
1: André hatte ja auch schon mal in einer vorangegangenen Sendung mitgespielt. Leider hat er das hier gesagt.
3: Lös uns jetzt bitte dieses Spiel auf.
7: Na, das ist die 14.
3: Du bist dir sicher, ja?
7: Aber
0: Ich habe alles zweimal nachgezählt. Ich komme auf 14.
7: Ja. Aha, gut.
8: Und du hast leider nicht richtig gezählt. Es tut mir leid.
1: Das ist die Top-Antwort, auch in der Redaktion gewesen. 14.
4: Habe ich auch zuerst gesagt, gebe ich zu.
1: Aber ja. 14 stimmt nicht. 14 nee. Stimmt. Warum stimmt 14 nicht? Habt ihr aufgepasst? Wenn ihr es besser wisst, dann könnt ihr jetzt hier anrufen. Dann holt
4: ach,
1: ihr
4: komm.
1: Euch die. Was denn?
4: Ich bin gut drauf, wer macht's besser? Ich verdoppel die 200 nochmal, darf ich eigentlich gar nicht. Es gibt 400 Euro, Leute. 400 Euro Garantiegewinn, wenn ihr richtig zuhört und richtig löst.
1: Kaum ist der Spielchef aus dem Haus, schmeißt er mit dem Geld um sich. 400 Euro. 0137 90 30 200. Achtung, es kann wieder ganz schnell gehen hier, dass es schon wieder klingelt. 0137 90 30 200. Das ist die Gewinnernummer. Holt euch Leitung 2 und ihr seid bei uns, weil jeder, der anruft, bekommt eine Leitung, garantiert. 0137 90 30 200. 50 Cent aus allen deutschen Netzen. Warum kann es denn nicht 14 sein? Warum kann es nicht 19 sein? Die Frage lautet ja.
2: In einem Bus befinden sich 16 Fahrgäste. An der Haltestelle steigen 6 Fahrgäste aus und 4 neue ein. Wie viele Personen sind jetzt im Bus?
1: 400 Euro gibt's, aber es ist immer noch keiner da.
4: Leitung 2 ist grün. Ja. Sandra war eben super schnell da. Nee, komm, ich leg nochmal einen Huni oben drauf.
1: Was?
4: Ich will, dass jetzt jemand zu uns kommt für 500 Euro Garantiegewinn.
1: Ist dein Ernst?
4: Ja, auch das geht heute Abend raus. Auch das ist mein Ernst.
1: Okay, also stellt euch vor, ihr habt jetzt hier die richtige Antwort und ihr habt heute Abend 500 Euro mehr auf dem Konto. Ich hätte gerne jetzt jemanden hier. Vielleicht sogar in der nächsten Minute. 0137 90 30 200. 50 Cent aus allen deutschen Netzen. Ihr könnt euch die Kohle jetzt holen. Leitung 2 ist aktiv. 0137 90 30 200. In einem Bus befinden sich 16 Fahrgäste. An der Haltestelle steigen 6 Fahrgäste aus und 4 neue ein. Wie viele Personen sind jetzt im Bus? Warum kann das nicht 14 sein, was grundsätzlich die Top-Antwort ist? Die kommt immer wieder, ist leider nicht richtig. Oder 19, warum kann es nicht sein? Gut zuhören, jetzt abkassieren. 0137 90 30 200, 50 Cent aus allen deutschen Netzen. Eure Gewinnernummer 0137 90 30 200. Hat jemand die richtige Antwort? Weiß es jemand besser als Lisa, die auch schon mal mitgemacht hatte? Die hat nämlich leider das hier gesagt.
3: Was hast du raus, Lisa?
6: 20 ist die Antwort.
4: Was?
7: 20? Wie kommst du denn darauf?
6: Ja, wir haben ja schon 16 Fahrgäste im Bus sitzen und dann steigen noch 4 ein. 20.
8: Okay, aber steigen ja auch welche aus. Also die 6, die aussteigen, was mit denen?
6: Ach.
8: Es tut mir leid, das ist leider falsch, du Lisa.
4: Sorry.
1: Ihr müsst zuhören. Na, man muss zuhören hier.
4: Also mehr als Tipps geben können wir nicht, aber ich kann nochmal einen Huni oben drauflegen. Leute, löst das Ding jetzt bitte für 600 Euro Garantiegewinn. Die gehen heute Abend noch raus per Echtzeitüberweisung. So.
1: Wir sind live, 18:38, gleich 20 vor 7. Aufgepasst, 600 Euro. Jetzt unter folgender Nummer. 0137 90 30 200 50 Cent aus allen deutschen Netzen. Das ist jetzt euer Weg zum Geld. 0137 90 30 200. Achtet auf die Frage.
2: In einem Bus befinden sich 16 Fahrgäste. An der Haltestelle steigen 6 Fahrgäste aus und 4 neue ein. Wie viele Personen sind jetzt im Bus?
1: Wie viele Personen sind jetzt im Bus? Ihr müsst dieses eine Ding, das müsst ihr schon noch beachten, ne? Mirko, können wir noch irgendwas machen? Weil es sind so viele Zahlen drin, können wir dann noch irgendwie eine Motivation?
4: Du, auf jeden Fall. Ich leg einen Huni. Nee, komm, ich leg 150 Euro oben drauf. 750 Euro Garantiegewinn. Aber die Lösung muss jetzt hier kommen, bitte.
1: Weil noch keiner da ist. 750 Euro. Eure Chance. Heute Abend ist die Kohle auf dem Konto. Versprochen. Per Echtzeitüberweisung. 0137 90 30 200. Das ist jetzt die Nummer zum Mitspielen. Das ist die Gewinnnummer. 0137 90 30 200. 50 Cent aus allen deutschen Netzen. In einem Bus befinden sich 16 Fahrgäste. An der Haltestelle steigen 6 Fahrgäste aus und 4 neue ein. Wie viele Personen sind jetzt im Bus? Das ist die einzig wahre Frage und da brauchen wir jetzt die einzig wahre Antwort. Nicht 14 sagen, bitte. Wer 14 denkt, ruft nicht an. Oder das, was Winfried auch mal gesagt hatte, auch nicht sagen.
8: Was haben Sie raus, bitte?
0: 18.
9: 18.
10: Wie kommen Sie darauf?
0: Naja, also 16 minus 4 plus 6 sind 18.
10: Ah, nee.
9: Da haut was nicht hin. 18 kann überhaupt nicht stimmen. Nee. Tut mir leid.
1: Nein. Wir haben noch nicht die richtige Antwort gehört.
4: Leute, wie viele Personen sind in diesem Bus? Personen? 1.000 Euro ist mir jetzt egal.
9: Was?
4: Es gibt für die richtige Lösung jetzt 1.000 Euro, satte 1.000 Euro, die heute Abend noch aufs Konto gehen. Heute Abend gehen die raus. Hast du die auf dem Konto? Let's go!
1: Ihr macht's jetzt besser, garantiert. Ihr holt euch jetzt die 1.000 Euro unter folgender Nummer. 0137 90 30 200. Landet bitte in Leitung 2. Mit Leitung 2 geht's direkt rein. 0137 90 30 250 Cent aus allen deutschen Netzen.
2: In einem Bus befinden sich 16 Fahrgäste. An der Haltestelle steigen 6 Fahrgäste aus und 4 neue ein. Wie viele Personen sind jetzt im Bus?
1: So, immer noch keiner da in Leitung 2. Was machen wir?
4: Abbrechen? Das muss sich ändern. Auf gar keinen Fall. 1.000 Euro warten, die warten. Ich verdreifache, das habe ich noch nie gemacht, ich verdreifache deine Gewinnchance. Ich gebe Leitung 3 dazu und die 4 dazu. Ich wiederhole, 3 Leitungen, Sandra mit einer da. Dreifache Chance zu 1.000 Euro ab jetzt.
1: Dreifache Gewinnchance, 3 Gewinnleitungen. 0, 1, 3, 7, 90, 30, 200, 50 Cent aus allen deutschen Netzen. 0, 1, 3, 7. 90, 30, 200. Musik ist gerade aus. Haben wir ein Klingeln? Mhm. Haben wir ein Klingeln? Weiß denn Radio Deutschland, bitte, weiß denn keiner, was da rauskommt?
2: In einem Bus befinden sich 16 Fahrgäste. An der Haltestelle steigen 6 Fahrgäste aus und 4 neue ein. Wie viele Personen sind jetzt im Bus?
1: Wie viele Personen sind jetzt im Bus? Das können nicht 14 sein, das können ja auch nicht 19 sein. Warum nicht? Wer hat die richtige Antwort? Kommt immer noch keiner da.
4: Das muss sich ändern. Jeden Augenblick kannst du was sagen. Jeden Augenblick können 1.000 Euro rausgehen. Komm, Leitung 7 dazu und Glücksleitung 13. Die fünffache Leitungschance. 5 Leitungen zu 1.000 Euro, die heute noch rausgehen.
1: 5 Gewinnleitungen. Und unsere Gewinnnummer ist die 0137 90 30 200, 50 Cent aus allen deutschen Netzen. 0137 90 30 200. Jede Sekunde kann es klingeln. Wir haben nicht mehr so viel Zeit. Es ist 18 Uhr gleich 43. Es ist gleich Viertel vor. Sendung geht nicht mehr lang. Wir brauchen jetzt die richtige Antwort. Es geht um 1.000 Euro. Jetzt stellt euch vor, ihr sagt jetzt hier die richtige Zahl. Dann habt ihr heute Abend 1.000 Euro mehr auf dem Konto.
2: In einem Bus befinden sich 16 Fahrgäste. An der Haltestelle steigen 6 Fahrgäste aus und 4 neue ein. Wie viele Personen sind jetzt im Bus?
1: So, und Jürgen aus der Regie macht schon wieder Terz. Nein, wir gehen nicht vom Sender, ohne dass wir jetzt hier einen Gewinner haben.
4: Nee, das garantieren wir.
1: Können wir was beschleunigen, bitte?
4: Auf jeden Fall, ich gebe 2 Leitungen oben drauf. Die 16, die 18, damit ab jetzt die siebenfache Gewinnchance. Mit dem nächsten Anruf könnte es klappen. Die Sendung ist gleich zu Ende.
1: Eben, genau. Es ist gleich Viertel vor, Leute. Also die Zeit rennt uns einfach davon in der ganzen Sendung, ja? Jetzt dabei sein. Jetzt 1.000 Euro holen. Hier ist eure Gewinnnummer. 0137 90 30 200. Mit der Nummer kommt ihr hier rein. Und 7 Leitungen sind aktiv. Siebenfache Gewinnchance auf 1.000 Euro. Heute Abend auf dem Konto. 0137 90 30 200. Nochmal zum Mittippen. 0137 90 30 200.
2: In einem Bus befinden sich 16 Fahrgäste. An der Haltestelle steigen 6 Fahrgäste aus und 4 neue ein. Mhm. Wie viele Personen sind jetzt im Bus?
1: Ja, wie viele Personen sind jetzt im Bus? Das ist doch das Ding. So, Freunde, jetzt müssen wir müssen die Reißleine ziehen. Jürgen wird ganz nervös hier in der Regie, der will uns den Saft abdrehen. Was machen wir?
4: Auf jeden Fall. So, die letzten 120 Sekunden, es wird garantiert klingeln. Ich gebe nochmal final 3 Leitungen obendrauf, okay. Mein Lieber. Die 22, die 24, 28. Jetzt mal Konzentration. 10 Leitungen, beste Gewinnchance, 1.000 Euro gehen garantiert raus, und zwar heute Abend noch.
1: Unglaublich. Heute Abend habt ihr 1.000 Euro auf dem Konto, wenn ihr die richtige Antwort habt. Ich brauche die aber jetzt hier. 0137 90 30 200. Es wird garantiert klingeln, die letzten 120 Sekunden. 0137 90 30, 200. Eure Gewinnernummer, 50 Cent aus allen deutschen Netzen. In einem Bus befinden sich 16 Fahrgäste. An der Haltestelle steigen 6 Fahrgäste aus und 4 neue ein. Wie viele Personen sind jetzt im Bus? Da haben wir heute, haben ganz viele gehabt, die garantiert auf 14 gekommen sind. Wie auch damals der André. Leider nicht richtig. Ein Detail fehlt. 0137 90 30 200. Jetzt anrufen. Wir sind in den letzten 80, 79, 77. Das sind die letzten Sekunden. 0137 90 30 200. 0137 90 30 200. 10 Leitungen aktiv. 10 Gewinnleitungen führen jetzt hier zu uns.
2: In einem Bus befinden sich 16 Fahrgäste. An der Haltestelle steigen 6 Fahrgäste aus und 4 neue ein. Wie viele Personen sind jetzt im Bus?
1: Und da brauchen wir jetzt bitte jemanden, der hier reinkommt und die richtige Antwort sagt. Bitte, jetzt müsst ihr da sein. 0137 90 30 200. Die allerletzten Sekunden laufen. 0137 90 30 200. In den nächsten 15 Sekunden muss es und wird es garantiert klingeln.
4: 1000 Euro!
1: Ich brauche euch jetzt hier, bitte. Holt euch die Kohle ab. Das ist euer fantastischer Mittwochfeierabend. Und da klingelt es auch. Wer ist denn da in Leitung 3? Hallo?
10: Hallo, Violetta hier.
1: Hi, was hast du raus?
10: Also 15.
1: 15, weil der Busfahrer zählt ja auch als Person.
10: Ja, genau. Eben.
1: Und das heißt, du hast gewonnen. 1000 Euro gehen heute für dich raus. Viel Spaß damit, bleib dran.
10: Wow.
4: Bleib dran.
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0: Schöne Grüße ins Westend Nord. Bei euch an der Goethe-Uni haben wir die aktuelle Frankfurt-Temperatur mit 20,5 Grad gemessen.
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2: Ich bin Thomas Bleskin. Bundeskanzler Merz hat die AfD 3 Tage nach ihrem Wahlsieg in Sachsen-Anhalt im Bundestag scharf angegriffen. Er warf der Partei vor, demokratische Institutionen verächtlich zu machen und Deutschland destabilisieren zu wollen. AfD-Chefin Weidel erklärte dagegen, die schwarz-rote Koalition sei politisch am Ende. Während der Rede des Kanzlers kam es immer wieder zu Zwischenrufen aus den Reihen der AfD. Bundestagspräsidentin Klöckner drohte mehreren Abgeordneten deshalb mit einem Ausschluss aus dem Saal. Nach einer Serie von Sabotageangriffen auf das Stromnetz in mehreren Bundesländern kommt der tatverdächtige 48-Jährige in U-Haft. Die Staatsanwaltschaft wirft ihm unter anderem das Herbeiführen einer Sprengstoffexplosion, die Störung öffentlicher Betriebe und die Zerstörung wichtiger Arbeitsmittel vor.
3: Der Verdächtige soll an mehreren Orten in Nordrhein-Westfalen, Brandenburg und Sachsen versucht haben, Stromleitungen in der Nähe von Kohlekraftwerken zu sabotieren. In einigen Fällen ist ihm das gelungen. Mit selbstgebauten Raketen soll er einen Draht über Hochspannungsleitungen geschossen haben. Mindestens 2-mal kam es dadurch zu Kurzschlüssen und einzelne Blöcke von Kraftwerken wurden lahmgelegt. Der 48-Jährige soll Bekennerschreiben in seinem Namen verfasst haben. Sein Motiv: Umweltschutz, der Kampf gegen fossile Energieträger wie eben Kohlekraftwerke. Tine Klimach, Nachrichtenredaktion.
2: Mit dem kommenden Jahr gibt es den Personalausweis für alle, die wollen, auch digital. Am 2. Januar soll die DU-App für Smartphones scharf geschaltet werden. Bundesdigitalminister Wildberger stellte sie heute in Berlin vor.
4: Grün-blau ist die App gehalten, mit einem schwarz-rot-goldenen Streifen an der Seite. Damit können sich deutsche Bürger quasi ihren Personalausweis-Zwilling aufs Handy laden. Perspektivisch dann auch andere Papiere, wie etwa den Führerschein. Der große Vorteil: es wird einfacher, sich online auszuweisen, ohne komplizierte Identverfahren. Direkt am 2. Januar geht es los mit 40 Anbietern, wie der Post, verschiedenen Banken und einigen Strom- und Telefonanbietern oder auch Hochschulen, Kommunen und Bundesländern. Tanja Wagner, Nachrichtenredaktion.
2: 1,5 Wochen vor der Abgeordnetenhauswahl in Berlin ermittelt die Staatsanwaltschaft Hannover gegen den SPD-Spitzenkandidaten Krach. In Hannover und Berlin wurden insgesamt 3 Objekte durchsucht, darunter nach Medienberichten auch die Berliner SPD-Zentrale. Zu den konkreten Vorwürfen äußerte sich die Staatsanwaltschaft nicht. Krach lässt die Anschuldigungen zurückweisen.
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0: Frankfurt startet mit 21 Grad und teilweise bewölktem Himmel in den frühen Abend. Dazu bleibt es heute noch freundlich bei bis zu 25 Grad, ehe die Werte später langsam auf 16 Grad sinken. Morgen gibt's dann viel Sonne, nur zwischendurch ein paar Wolken. Und mit 22 Grad bleibt es angenehm warm.
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5: Jetzt das Aktuellste aus der Radio Frankfurt Verkehrszentrale. Auf der A5 Darmstadt Richtung Kassel zwischen dem Frankfurter Kreuz und dem Nordwestkreuz Frankfurt stockt es auf 6 Kilometern. Ihr braucht mindestens 8 Minuten länger. Auf der A661 Darmstadt Richtung Bad Homburg zwischen dem Offenbacher Kreuz und der Anschlussstelle Friedberger Landstraße wird es ebenfalls zäh. Plant etwa 6 Minuten mehr ein. In der Gegenrichtung auf der A661 Bad Homburg Richtung Darmstadt staut es sich zwischen Niedereschbach und Eckenheim. Da dauert es mindestens 7 Minuten länger. Auf der A648 Frankfurt Richtung Eschborn zwischen Anschluss Theodor-Heuss-Allee und Rebstock nur stockender Verkehr.
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7: Und um 7 gucken wir mal nach Offenbach, da haben wir heute noch gar nicht nachgeschaut. 30er Blitzer habe ich da in der Mathildenstraße, in der Adam-Marsch-Straße und in Dietersheim am Wingertsweg, also quasi nach Mülheim rein, auch nicht mehr als 30. Und noch vor der Kinzigbrücke nehmen wir noch mit in Hanau, auch ein 30er Blitzer.
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7: Radio Frankfurt, der Mittwochabend. Na, habt ihr beim Cash-Quiz was abgesahnt? Wenn nicht, dann gibt es übrigens demnächst die nächsten Möglichkeiten. Also um ganz genau zu sein, am Samstag und am Sonntag gibt es dann die nächsten Runden. Wer da Lust hat mitzumachen, ist dann da wieder herzlich gern dabei. Jetzt gehen wir herzlich gern in die nächste halbe Stunde mit Iggy Kelly und Break My Heart. Und Steve Winwood läuft im Hintergrund schon warm mit Back in the High Life Again. Ich bin auch noch hier im hohen Leben in den Skyline Studios im 27. Stock mit 1A Blick auf die Stadt Frankfurt. Alles ruhig, alles gut und Raul Helmer im Studio. Ich grüße euch.

Mit Radio Frankfurt und den besten Musiken quer durch die Jahrzehnte geht es in den Feierabend oder durch den Feierabend, hoffe ich für euch schon. Und die nächsten Songs sind von Bob Marley and the Wailers, Buffalo Soldier, so ein richtig schöner Mit-Vip-Song, finde ich zumindest. Und der nächste, der ist einer, tja, da geht es um die Sehnsucht nach einem Menschen. Und wenn die größer ist als der ganze Ärger, den man vielleicht miteinander hat. Genau dieses Gefühl steckt in Stars von Simply Red. Denkt man gar nicht, gell? Da sind Eifersucht, verletzte Gefühle und vieles, was unausgesprochen bleibt. Und trotzdem wünscht man sich eben diese Umarmung von diesem einen Menschen, damit endlich alles wieder gut ist. Mick Hagner von Simply Red macht daraus einen musikalischen Griff nach den Sternen. Und hier ist Radio Frankfurt mit Simply Red und den Stars zum Feierabend.

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0: Schöne Grüße ins Westend Nord. Bei euch an der Goethe-Uni haben wir die aktuelle Frankfurt-Temperatur mit 20,5 Grad gemessen.
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0: Frankfurt startet mit 21 Grad und teilweise bewölktem Himmel in den frühen Abend. Dazu bleibt es heute noch freundlich bei bis zu 25 Grad, ehe die Werte später langsam auf 16 Grad sinken. Morgen gibt's dann viel Sonne, nur zwischendurch ein paar Wolken. Und mit 22 Grad bleibt es angenehm warm.
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2: Jetzt das Aktuellste aus der Radio Frankfurt Verkehrszentrale. Auf der A5 Darmstadt Richtung Kassel zwischen dem Frankfurter Kreuz und dem Nordwestkreuz Frankfurt stockt es auf 6 Kilometern. Ihr braucht mindestens 8 Minuten länger. Auf der A661 Darmstadt Richtung Bad Homburg zwischen dem Offenbacher Kreuz und der Anschlussstelle Friedberger Landstraße wird es ebenfalls zäh, plant etwa 6 Minuten mehr ein. In der Gegenrichtung auf der A661 Bad Homburg Richtung Darmstadt staut es sich zwischen Niedereschbach und Eckenheim. Da dauert es mindestens 7 Minuten länger. Auf der A648 Frankfurt Richtung Eschborn zwischen Anschluss Theodor-Heuss-Allee und Rebstock nur stockender Verkehr.
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3: Und um 19:30 der letzte Blitzerüberblick. Nochmal mit einem Überblick über Frankfurt. Säckeweise Blitzer immer noch. 30er Blitzer auf der Senckenberganlage der Gartenstraße. Obermainanlage im Moment 50, später ab 10 dann auch 30, genau wie jetzt und sonst auch auf der Waldschulstraße mit einem Blitzer. Und in Unterliederbach auf der Königsteiner Straße Höchststadt auswärts auch vorsichtig fahren. Und Grüße von Raul Helmer aus dem Skyline-Studio.
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1: 9. September 1986. Europe sind mit The Final Countdown neu in den Charts. Sänger Joy Tempest beschreibt im Song eine Reise ins All, weg von Mutter Erde auf direktem Weg zur Venus. Das bekannte Keyboard-Thema des Songs, das hier, das komponiert Tempest schon 5 Jahre, bevor der Song überhaupt produziert wird. Er ist fast überrascht, was für Ausmaße der Erfolg von The Final Countdown annimmt. Der Song sei einfach nur für die Band geschrieben worden, vor allem für die Eröffnung ihrer Konzerte, erzählt er in einem Interview. Dass daraus ein Pop-Hit wird, hätten Europe nie beabsichtigt. Doch dann wird The Final Countdown zur Hymne von allen möglichen Events. Von Boxmatches über Formel 1 bis hin zum wahrscheinlich größten Silvester-Hit schlechthin. Ein wahnsinnig gigantischer Song, eine wahre Legende.

0: Der Mittwochabend bei Radio Frankfurt geht so langsam in die nächste Runde, denn auf der anderen Seite der Nachrichten wartet ein Enrico Ostendorf mit seinem Feierabendmix auf euch. Das wiederum heißt für mich Feierabend, noch nicht gleich, aber in ein paar Minuten. Vorher habe ich noch ein paar Einkaufstipps für euch, also ein bisschen Werbung, ganz ohne Abonnementgebühr und ohne irgendwelche Algorithmen, einfach nur regionale Info für euch, wo ihr was gut kriegt. Und gute Musik, die kriegt ihr danach hier von mir noch, von Linda Ronstadt, von Pink, Ace of Base oder Madness zum Beispiel. Damit sage ich hasta mañana, bis morgen also, ihr und euer Raulito. Wünsche euch noch einen schönen Abend.
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0: Hallo nach Bonamis. Bei euch am alten Flugplatz haben wir die aktuelle Frankfurt-Temperatur mit 17,8 Grad gemessen.
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2: Ich bin Thomas Bleskin. Bundeskanzler Friedrich Merz hat die AfD nach ihrem Wahlsieg in Sachsen-Anhalt im Bundestag scharf angegriffen. In der Generaldebatte warf der CDU-Chef der Partei vor, demokratische Institutionen zu verachten und Deutschland destabilisieren zu wollen.
3: Das Ergebnis der Wahl in Sachsen-Anhalt verschafft der AfD neues Selbstbewusstsein. Die Zeiten von Schwarz-Rot seien vorbei, sagte AfD-Chefin Weidel. Kanzler Merz hielt dagegen.
4: Ja, Frau Weidel, heute können Sie vor Kraft kaum laufen.
3: Die AfD sei besonders dort erfolgreich, wo sich Menschen wirtschaftlich und gesellschaftlich abgehängt fühlten, so Grünchefin Dröge. Hier müssten die demokratischen Parteien handeln. Rechtsextremismus sei kein ostdeutsches Problem. Tine Klimach, Berlin.
2: CDU, SPD, Grüne und Linke in Sachsen-Anhalt lehnen auch nach der Wahl Gespräche über eine Zusammenarbeit mit der AfD ab. Damit bleibt offen, wie eine Regierung zustande kommen soll. Die AfD verfügt über 39 der 83 Sitze im Landtag und verfehlt die absolute Mehrheit um 3 Mandate. Das BSW hat sich zu einer möglichen Zusammenarbeit bislang nicht festgelegt und will zunächst über das Gesprächsangebot der AfD beraten. Das US-Rüstungsunternehmen Covenant will im Raum Leipzig eine große Produktion weitreichender Marschflugkörper aufbauen. Die Fertigung des Systems Anthem soll im kommenden Jahr für europäische Kunden beginnen.
5: Angeblich ist Covenant schon im Gespräch mit der Bundeswehr. Eine offizielle Bestätigung dafür gibt es aber nicht. Auch ist die genaue Reichweite von Anthem bisher nicht bekannt. Die des vergleichbaren Taurus der Luftwaffe liegt bei 500 Kilometern. Deutschland und die europäischen NATO-Verbündeten bemühen sich derzeit, weitreichende Waffensysteme als Antwort auf die russische Bedrohung zu beschaffen. Für Sachsen würde die Produktion ein Plus an spezialisierten Arbeitsplätzen sowie Aufträge für regionale Zulieferer bedeuten. Tanja Wagner, Nachrichtenredaktion.
2: Die Autofahrer in Deutschland haben im vergangenen Jahr etwas mehr Strecke zurückgelegt als 2024. Nach Angaben des Kraftfahrtbundesamtes kamen sie insgesamt auf 562 Milliarden Kilometer. Rechnet man noch Lastwagen, Motorräder und andere zugelassene Kraftfahrzeuge hinzu, lag die gesamte Fahrleistung bei fast 675 Milliarden Kilometern. Grundlage der Statistik sind die Kilometerstände bei den Hauptuntersuchungen.
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0: Frankfurt hat gerade 20 Grad und einen Himmel mit einigen Wolken. Aber insgesamt bleibt es freundlich. In den Abendstunden geht es langsam runter auf 18, 17 und 16 Grad. Dabei bleibt es meist leicht bewölkt. Morgen startet der Tag mit frischen 12 Grad und viel Sonne. Später sind bis zu 22 Grad drin.
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6: Jetzt das Aktuellste aus der Radio Frankfurt Verkehrszentrale. Auf der A648 Frankfurt Richtung Eschborn ist im Bereich Rebstock ein defektes Fahrzeug. Fahrt da bitte besonders aufmerksam vorbei.
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2: Ich bin Thomas Bleskin. Bundeskanzler Merz hat die AfD 3 Tage nach ihrem Wahlsieg in Sachsen-Anhalt im Bundestag scharf angegriffen. Er warf der Partei vor, demokratische Institutionen verächtlich zu machen und Deutschland destabilisieren zu wollen. AfD-Chefin Weidel erklärte dagegen, die schwarz-rote Koalition sei politisch am Ende. Während der Rede des Kanzlers kam es immer wieder zu Zwischenrufen aus den Reihen der AfD. Bundestagspräsidentin Klöckner drohte mehreren Abgeordneten deshalb mit einem Ausschluss aus dem Saal. Nach einer Serie von Sabotageangriffen auf das Stromnetz in mehreren Bundesländern kommt der tatverdächtige 48-Jährige in U-Haft. Die Staatsanwaltschaft wirft ihm unter anderem das Herbeiführen einer Sprengstoffexplosion, die Störung öffentlicher Betriebe und die Zerstörung wichtiger Arbeitsmittel vor.
3: Der Verdächtige soll an mehreren Orten in Nordrhein-Westfalen, Brandenburg und Sachsen versucht haben, Stromleitungen in der Nähe von Kohlekraftwerken zu sabotieren. In einigen Fällen ist ihm das gelungen. Mit selbstgebauten Raketen soll er einen Draht über Hochspannungsleitungen geschossen haben. Mindestens 2-mal kam es dadurch zu Kurzschlüssen und einzelne Blöcke von Kraftwerken wurden lahmgelegt. Der 48-Jährige soll Bekennerschreiben in seinem Namen verfasst haben. Sein Motiv: Umweltschutz, der Kampf gegen fossile Energieträger wie eben Kohlekraftwerke. Tine Klimach, Nachrichtenredaktion.
2: Mit dem kommenden Jahr gibt es den Personalausweis für alle, die wollen, auch digital. Am 2. Januar soll die DU-App für Smartphones scharf geschaltet werden. Bundesdigitalminister Wildberger stellte sie heute in Berlin vor.
4: Grün-blau ist die App gehalten, mit einem schwarz-rot-goldenen Streifen an der Seite. Damit können sich deutsche Bürger quasi ihren Personalausweis-Zwilling aufs Handy laden. Perspektivisch dann auch andere Papiere, wie etwa den Führerschein. Der große Vorteil: es wird einfacher, sich online auszuweisen, ohne komplizierte Identverfahren. Direkt am 2. Januar geht es los mit 40 Anbietern, wie der Post, verschiedenen Banken und einigen Strom- und Telefonanbietern oder auch Hochschulen, Kommunen und Bundesländern. Tanja Wagner, Nachrichtenredaktion.
2: 1,5 Wochen vor der Abgeordnetenhauswahl in Berlin ermittelt die Staatsanwaltschaft Hannover gegen den SPD-Spitzenkandidaten Krach. In Hannover und Berlin wurden insgesamt 3 Objekte durchsucht, darunter nach Medienberichten auch die Berliner SPD-Zentrale. Zu den konkreten Vorwürfen äußerte sich die Staatsanwaltschaft nicht. Krach lässt die Anschuldigungen zurückweisen.
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5: Frankfurt hat gerade 20 Grad und einen Himmel mit einigen Wolken. Aber insgesamt bleibt es freundlich. In den Abendstunden geht es langsam runter auf 18, 17 und 16 Grad. Dabei bleibt es meist leicht bewölkt. Morgen startet der Tag mit frischen 12 Grad und viel Sonne. Später sind bis zu 22 Grad drin.
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6: Jetzt das Aktuellste aus der Radio Frankfurt Verkehrszentrale. Auf der A3 Würzburg Richtung Frankfurt zwischen Obertshausen und Offenbach steht ein defektes Fahrzeug. Fahrt da bitte besonders aufmerksam. Auch auf der A3 Frankfurt Richtung Würzburg im Bereich Offenbacher Kreuz ist ein defektes Fahrzeug. Auf der B8 Theodor-Heuss-Allee zwischen Katharinenkreisel und Anschluss Theodor-Heuss-Allee habt ihr dichten Verkehr. Da geht's nur stockend voran.
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1: Frankfurt hat gerade 20 Grad und einen Himmel mit einigen Wolken. Aber insgesamt bleibt es freundlich. In den Abendstunden geht es langsam runter auf 18, 17 und 16 Grad. Dabei bleibt es meist leicht bewölkt. Morgen startet der Tag mit frischen 12 Grad und viel Sonne. Später sind bis zu 22 Grad drin.
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2: Jetzt das Aktuellste aus der Radio Frankfurt Verkehrszentrale. Auf der A3 Würzburg Richtung Frankfurt zwischen Oberzhausen und Offenbach steht ein defektes Fahrzeug, fahrt da bitte besonders aufmerksam. Auch auf der A3 Frankfurt Richtung Würzburg im Bereich Offenbacher Kreuz ist ein defektes Fahrzeug. Auf der B8 Theodor-Heuss-Allee zwischen Katharinenkreisel und Anschluss Theodor-Heuss-Allee habt ihr dichten Verkehr, da geht's nur stockend voran.
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1: Ich bin Katrin Müller. Bundeskanzler Friedrich Merz hat sich skeptisch zu einem möglichen Verbotsverfahren gegen die AfD geäußert. Die rechtlichen Hürden seien sehr hoch, sagte der Chef der CDU. Zudem lasse sich das Problem seiner Ansicht nach nicht durch ein Verbot der Partei lösen. Merz hatte die AfD nach ihrem Wahlsieg in Sachsen-Anhalt im Bundestag scharf angegriffen. In der Generaldebatte warf der CDU-Chef der Partei vor, demokratische Institutionen zu verachten und Deutschland destabilisieren zu wollen. Was vor der Wahl galt, gilt in diesem Punkt auch nach der Wahl. CDU, SPD, Grüne und Linke lehnen eine Zusammenarbeit mit der AfD in Sachsen-Anhalt weiterhin ab. Vertreter der vier Parteien haben Gesprächsangebote über eine Regierungsbildung ausgeschlagen.
2: Nach wie vor ist also offen, wie es politisch in Sachsen-Anhalt weitergeht. Wenn es keine Überläufer von anderen Fraktionen gibt, könnte die AfD wohl nur auf das BSW als möglichen Partner hoffen. Man sei grundsätzlich bereit, mit allen Parteien zu sprechen, sagte BSW-Spitzenkandidat Thomas Schulze zuletzt. Und er kritisierte die anderen Parteien, dass sie nicht dazu bereit sind. Die AfD gewann 39 der insgesamt 83 Mandate. Damit fehlen ihr für eine absolute Mehrheit 3 Stimmen. Tine Klimach, Nachrichtenredaktion.
1: Mit dem kommenden Jahr gibt's den Perso für alle, die wollen, auch digital. Am 2. Januar soll die DU-App für Smartphones scharf geschaltet werden. Bundesdigitalminister Carsten Wildberger hat sie in Berlin vorgestellt.
3: Grün-blau ist die App gehalten, mit einem schwarz-rot-goldenen Streifen an der Seite. Damit können sich deutsche Bürger quasi ihren Personalausweis-Zwilling aufs Handy laden. Perspektivisch dann auch andere Papiere wie etwa den Führerschein. Der große Vorteil, es wird einfacher, sich online auszuweisen, ohne komplizierte Identverfahren. Direkt am 2. Januar geht es los mit 40 Anbietern, wie der Post, verschiedenen Banken und einigen Strom- und Telefonanbietern oder auch Hochschulen, Kommunen und Bundesländern. Tanja Wagner, Nachrichtenredaktion.
1: Stundenlanger Stillstand dort, wo normalerweise Zehntausende von Autos langfahren. Nach einem Sprengstoffverdacht an der deutsch-schweizerischen Grenze ist der Übergang Rheinfelden-Autobahn erst am Abend wieder geöffnet worden. Gefährliche Stoffe wurden aber nicht gefunden, hieß es von der Polizei. Deshalb konnte die Autobahn wieder freigegeben werden.
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4: Frankfurt hat gerade 20 Grad und einen Himmel mit einigen Wolken. Aber insgesamt bleibt es freundlich. In den Abendstunden geht es langsam runter auf 18, 17 und 16 Grad. Dabei bleibt es meist leicht bewölkt. Morgen startet der Tag mit frischen 12 Grad und viel Sonne. Später sind bis zu 22 Grad drin.
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5: Jetzt das Aktuellste aus der Radio Frankfurt Verkehrszentrale. Auf der B40 Frankfurt Flughafen Richtung Schwanheimer Knoten steht zwischen B43 Kelsterbach-Frankfurter Straße und der Auffahrt Schwanheimer Knoten ein defekter PKW auf dem rechten Fahrstreifen. Auf der B43 in Frankfurt am Deutschernufer zwischen Schweizer Straße und Walter-Kolb-Straße habt ihr stockenden Verkehr.
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1: Frankfurt hat gerade 20 Grad und einen Himmel mit einigen Wolken. Aber insgesamt bleibt es freundlich. In den Abendstunden geht es langsam runter auf 18, 17 und 16 Grad. Dabei bleibt es meist leicht bewölkt. Morgen startet der Tag mit frischen 12 Grad und viel Sonne. Später sind bis zu 22 Grad drin.
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2: Jetzt das Aktuellste aus der Radio Frankfurt Verkehrszentrale. Auf der B40 Frankfurt Flughafen Richtung Schwanheimer Knoten steht zwischen B43 Kelsterbach-Frankfurter Straße und der Auffahrt Schwanheimer Knoten ein defekter PKW auf dem rechten Fahrstreifen. Auf der B43 in Frankfurt am Deutschernufer zwischen Schweizer Straße und Walter-Kolb-Straße habt ihr stockenden Verkehr.
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1: Ich bin Katrin Müller. Nach einer Serie von Sabotageangriffen auf das Stromnetz in mehreren Bundesländern kommt der tatverdächtige 48-Jährige in Haft. Es wurde Haftbefehl gegen den Mann erlassen. Die Staatsanwaltschaft wirft ihm unter anderem das Herbeiführen einer Sprengstoffexplosion, die Störung öffentlicher Betriebe und die Zerstörung wichtiger Arbeitsmittel vor.
2: Der Verdächtige soll an mehreren Orten in Nordrhein-Westfalen, Brandenburg und Sachsen versucht haben, Stromleitungen in der Nähe von Kohlekraftwerken zu sabotieren. In einigen Fällen ist ihm das gelungen. Mit selbstgebauten Raketen soll er einen Draht über Hochspannungsleitungen geschossen haben. Mindestens zweimal kam es dadurch zu Kurzschlüssen und einzelne Blöcke von Kraftwerken wurden lahmgelegt. Der 48-Jährige soll Bekennerschreiben in seinem Namen verfasst haben. Sein Motiv: Umweltschutz, der Kampf gegen fossile Energieträger wie eben Kohlekraftwerke. Tine Klimach, Nachrichtenredaktion.
1: Bundeskanzler Friedrich Merz hat sich skeptisch zu einem möglichen Verbotsverfahren gegen die AfD geäußert. Die rechtlichen Hürden seien sehr hoch, sagte der CDU-Chef. Zudem lasse sich das Problem seiner Ansicht nach nicht durch ein Verbot der Partei lösen. Merz hatte die AfD nach ihrem Wahlsieg in Sachsen-Anhalt im Bundestag scharf angegriffen. In der Generaldebatte warf der CDU-Chef der Partei vor, demokratische Institutionen zu verachten und Deutschland destabilisieren zu wollen. Fahnen auf Halbmast nicht nur in Norwegen. Mit einem Trauerzug durch Oslo ist Norwegens verstorbener König Harald V. an seine letzte Ruhestätte geleitet worden. Der Abschied des vom Volk geliebten Monarchen verlief tränenreich.
3: Zehntausende Zuschauer verfolgten den Trauerzug vom Schloss zur Domkirche in Oslo. Andächtige Stille herrschte, als der Sarg von König Harald von einem Auto im Schritttempo durch die Stadt gezogen wurde. Hinter ihm gingen neben der Königsfamilie ein großer Teil des europäischen Hochadels. Sowohl Königin Mette Marit als auch Kronprinzessin Ingrid Alexandra verdrückten Tränen. Aus Oslo, Julia Weschenbach.
1: Zum Fußball. Der VfB Stuttgart hat zum Auftakt der Champions League einen Heimsieg gefeiert. Dank eines Dreierpacks von Ermedin Demirovic gewann Stuttgart gegen Norwegens Meister Viking Stavanger mit 3:1. Der Stürmer erzielte seine Treffer schon vor der Pause in der 20., 26. und 32. Minute.
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4: Frankfurt hat gerade 20 Grad und einen Himmel mit einigen Wolken. Aber insgesamt bleibt es freundlich. In den Abendstunden geht es langsam runter auf 18, 17 und 16 Grad. Dabei bleibt es meist leicht bewölkt. Morgen startet der Tag mit frischen 12 Grad und viel Sonne. Später sind bis zu 22 Grad drin.
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5: Derzeit keine Meldungen, weiterhin eine gute Fahrt. Ist euch sonst noch etwas aufgefallen an Staus oder Blitzer? Dann schickt uns eine WhatsApp an die 069 669 669 669. Gute Fahrt!
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1: Frankfurt hat gerade 20 Grad und einen Himmel mit einigen Wolken. Aber insgesamt bleibt es freundlich. In den Abendstunden geht es langsam runter auf 18, 17 und 16 Grad. Dabei bleibt es meist leicht bewölkt. Morgen startet der Tag mit frischen 12 Grad und viel Sonne. Später sind bis zu 22 Grad drin.
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2: Derzeit keine Meldungen, weiterhin eine gute Fahrt. Ist euch sonst noch etwas aufgefallen an Staus oder Blitzer? Dann schickt uns eine WhatsApp an die 069 669 669 669. Gute Fahrt!
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1: Ich bin Katrin Müller. Nach einer Serie von Sabotageangriffen auf das Stromnetz in mehreren Bundesländern kommt der tatverdächtige 48-Jährige in Haft. Es wurde Haftbefehl gegen den Mann erlassen. Die Staatsanwaltschaft wirft ihm unter anderem das Herbeiführen einer Sprengstoffexplosion, die Störung öffentlicher Betriebe und die Zerstörung wichtiger Arbeitsmittel vor. Was vor der Wahl galt, gilt in diesem Punkt auch nach der Wahl. CDU, SPD, Grüne und Linke lehnen eine Zusammenarbeit mit der AfD in Sachsen-Anhalt weiterhin ab. Vertreter der vier Parteien haben Gesprächsangebote über eine Regierungsbildung ausgeschlagen.
2: Nach wie vor ist also offen, wie es politisch in Sachsen-Anhalt weitergeht. Wenn es keine Überläufer von anderen Fraktionen gibt, könnte die AfD wohl nur auf das BSW als möglichen Partner hoffen. Man sei grundsätzlich bereit, mit allen Parteien zu sprechen, sagte BSW-Spitzenkandidat Thomas Schulze zuletzt. Und er kritisierte die anderen Parteien, dass sie nicht dazu bereit sind. Die AfD gewann 39 der insgesamt 83 Mandate. Damit fehlen ihr für eine absolute Mehrheit 3 Stimmen. Tine Klimach, Nachrichtenredaktion.
1: Mit dem kommenden Jahr gibt's den Perso für alle, die wollen, auch digital. Am 2. Januar soll die DU-App für Smartphones scharf geschaltet werden. Bundesdigitalminister Carsten Wildberger hat sie in Berlin vorgestellt.
3: Grün-blau ist die App gehalten, mit einem schwarz-rot-goldenen Streifen an der Seite. Damit können sich deutsche Bürger quasi ihren Personalausweis-Zwilling aufs Handy laden. Perspektivisch dann auch andere Papiere wie etwa den Führerschein. Der große Vorteil, es wird einfacher, sich online auszuweisen, ohne komplizierte Identverfahren. Direkt am 2. Januar geht es los mit 40 Anbietern, wie der Post, verschiedenen Banken und einigen Strom- und Telefonanbietern oder auch Hochschulen, Kommunen und Bundesländern. Tanja Wagner, Nachrichtenredaktion.
1: Zum Fußball. Der VfB Stuttgart hat zum Auftakt der Champions League einen Heimsieg gefeiert. Dank eines Dreierpacks von Ermedin Demirovic gewann Stuttgart gegen Norwegens Meister Viking Stavanger mit 3:1. Der Stürmer erzielte seine Treffer schon vor der Pause in der 20., 26. und 32. Minute.
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4: Jetzt das Aktuellste aus der Radio Frankfurt Verkehrszentrale. Achtung auf der A66 Frankfurt Richtung Fulda an der Anschlussstelle Hanau West. Da steht ein defektes Fahrzeug. Fahrt vorsichtig ran. Auch auf der A5 Frankfurt Richtung Kassel zwischen Nordwestkreuz Frankfurt und Bad Homburger Kreuz gibt es im Baustellenbereich ein defektes Auto.
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1: Jetzt das Aktuellste aus der Radio Frankfurt Verkehrszentrale. Achtung auf der A66 Frankfurt Richtung Fulda an der Anschlussstelle Hanau West. Da steht ein defektes Fahrzeug. Fahrt vorsichtig ran. Auch auf der A5 Frankfurt Richtung Kassel zwischen Nordwestkreuz Frankfurt und Bad Homburger Kreuz gibt es im Baustellenbereich ein defektes Auto.
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